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1: Im Studio Holger Dilk, schönen guten Morgen. Alexander Schweizer wird neuer Arbeitsminister, die SPD-Spitze wird Ende des Jahres neu gewählt. Der Rücktritt von Bärbel Baas hat für Wirbel gesorgt, auch weil sie ihren Rückzug von den Spitzenämtern unter anderem mit Anfeindungen aus den Reihen der Union begründet. Der Fraktionschef der Union im Bundestag, Thorsten Frey, wies das in der ARD zurück und hofft auf weiteren Reformwillen bei der SPD.
2: Ich denke, bei der SPD weiß man genauso gut wie bei uns, dass wir bisher die Ziele, mit der die Koalition gestartet ist, bei weitem noch nicht erreicht hat. Wir müssen deutlich bessere Ergebnisse erzielen. Ich habe keinen Grund zur Annahme, warum wir die Aufgaben, die jetzt notwendig sind, nicht auch gemeinsam erfolgreich hinkriegen sollten.
1: Finanzminister Klingbeil ist in Sachen Stromsteuersenkung für alle skeptisch. Er sei zwar offen, habe aber Zweifel an der Bezahlbarkeit. Ansonsten bekommt Kanzler Merz für seinen Vorstoß Zuspruch. Mehr von Imme Kasten.
3: So begrüßt die Verbraucherschutzzentrale etwa die Ankündigung, zugleich sei eine geringere Stromsteuer angesichts der gestiegenen Energiepreise aber nicht genug. Die Wirtschaft fordert schnelle Taten. Die IHK-Präsident Adrian sagt, für Unternehmen zählt jeder Tag. Die Stromsteuersenkung steht eigentlich im Koalitionsvertrag von Union und SPD. Aus Geldgründen wurden bislang nur Teile der Wirtschaft entlastet. Nach einer CDU-Krisensitzung hatte Merz die Senkung für alle nun wieder ins Gespräch gebracht.
1: Die deutsche Wirtschaft könnte in diesem Jahr stärker wachsen als bisher angenommen. Der Internationale Währungsfonds erwartet inzwischen ein Plus von 1,3% und liegt damit auf einer Linie mit der Bundesregierung. Auch die Prognose für die Weltwirtschaft hat der IWF leicht angehoben. Bereits zum zweiten Mal in dieser Woche beschäftigt sich das Bundesverfassungsgericht mit der Erbschaftssteuer. Es geht um die geringere Steuer auf vererbte Firmen im Gegensatz zu Privatvermögen. Gestern war bereits eine Klage zu Freibeträgen Thema. Bis zu den Urteilen können noch Monate vergehen. 30 Jahre nach dem Mord an US-Rapper Tupac Shakur wird die Strafe für den Auftraggeber verkündet. Dem ehemaligen Gangboss droht eine lebenslange Haftstrafe. Er wurde vergangenen Monat schuldig gesprochen. Er hatte in seinen Memoiren die Tat zugegeben, seine Aussagen später jedoch zurückgezogen.
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4: Mit KI-Support. Klar oder nur leicht bewölkt ist es heute früh, vereinzelt mit Nebel am Morgen. Später werden die Wolken mehr und im Westen kommt ab und zu Regen dazu. An der Küste kann auch mal ein Gewitter dabei sein. Die Höchstwerte liegen bei 12 bis 18 Grad. Morgen nach Frühnebel, Sonne und Wolken, meist trocken, maximal 21 Grad.

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1: Im Studio Holger Dilk, schönen guten Morgen. Nach dem Rücktritt von Bärbel Baas aus der Spitzenpolitik soll Alexander Schweizer neuer Arbeits- und Sozialminister werden. Da Baas auch das Amt als SPD-Chefin niedergelegt hat, braucht es eine neue Doppelspitze. Wer das werden wird, in der Frage hält sich Co-Chef Lars Klingbeil im ZDF bedeckt.
2: Ich weiß doch, welche Kritik es auch gibt. Ich weiß, welche Anforderungen es auch an die Parteispitze gibt. Da geht es nicht um mich und es geht doch nicht darum, dass ich ein Amt klebe, sondern es geht jetzt um die bestmögliche Aufstellung. Und Sie werden verstehen, dass ich nicht hier im Interview, sondern jetzt mit der Parteiführung zusammen entscheiden werde, wie es dann weitergeht.
1: Die Erbschaftssteuer ist heute noch einmal Thema beim Bundesverfassungsgericht. Diesmal geht es darum, dass Firmenerben nach den aktuellen Regeln bevorzugt werden. Uwe Schimonek.
3: Wer ein Unternehmen oder Teile davon erbt, muss derzeit weniger Erbschaftssteuern zahlen als die Erben von Privatvermögen. Gegen die Ungleichbehandlung ist ein Erbe vor Gericht gegangen. Bereits gestern hatte sich das Bundesverfassungsgericht mit einer Klage des Landes Bayern beschäftigt. Da ging es um Freibeträge beim Vererben von Häusern. Bis zu den Urteilen wird es aber wohl noch Wochen dauern.
1: Gut zwei Wochen nach einem Feuer in einer Starlink-Anlage in Polen sind zwei Verdächtige in Deutschland festgenommen worden. Sie sollen für den Brand in der Anlage für Satellitenkommunikation verantwortlich sein. Das Feuer hatte auch den Internetzugang für die ukrainische Armee gestört. Finanzminister Klingbeil ist in Sachen Stromsteuersenkung für alle skeptisch. Er sei zwar offen, habe aber Zweifel an der Bezahlbarkeit. Die Wirtschaft fordert indes schnelle Taten. Die IHK-Präsident Adrian sagt, für Unternehmen zählt jeder Tag. Merz hatte die Senkung nach einer CDU-Krisensitzung ins Gespräch gebracht. Das Bündnis gegen Cybermobbing stellt heute in Berlin eine neue Studie zur Situation an den Schulen vor. Frühere Untersuchungen hatten gezeigt, dass fast die Hälfte der 18- bis 24-Jährigen schon Mobbing erlebt haben, ein Viertel davon im Internet. Viele Täter haben demnach selbst bereits Cybermobbing erfahren.
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4: Mit KI-Support. Klar und stellenweise neblig ist es heute Morgen, nur Richtung Westen sind mehr Wolken dabei und ab und zu auch etwas Regen. Im Laufe des Tages ziehen dann allgemein mehr Wolken auf und es kann immer mal wieder regnen oder ein Schauer runterkommen. Dazu liegen die Höchstwerte bei 12 bis 18 Grad. Morgen geht's mit Sonne und Wolken meist trocken weiter, maximal 21 Grad.

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1: Im Studio Holger Dilk. Schönen guten Morgen. Nach dem Rücktritt von Bärbel Baas aus der Spitzenpolitik wird der SPD-Politiker Alexander Schweizer neuer Arbeitsminister. Keine leichte Aufgabe für den ehemaligen Ministerpräsidenten von Rheinland-Pfalz. Gisa Wieber.
2: Ja, vor allem die Rentenreform könnte weiter für Krach sorgen. Schweizer gilt als Fürsprecher der Rente mit 63. Ein großer Streitpunkt in der Koalition. Dennoch sind sich beide Koalitionspartner sicher, dass Schweizer mit seiner Regierungserfahrung der Aufgabe gewachsen ist. Da Baas auch das Amt als SPD-Chefin niedergelegt hat, braucht es eine neue Doppelspitze. Ihr Co-Chef Lars Klingbeil hat angekündigt, beide Vorsitzenden auf einem Parteitag zum Jahreswechsel neu wählen zu lassen.
1: Die Deutsche Bahn bereitet sich schon auf den Winter vor und hat Details zum neuen Fahrplan vorgestellt. Tom Husse, wie sieht der denn aus?
3: Also die Bahn wirbt vor allem mit mehr Verbindungen, auch ins Ausland, nach Italien, Frankreich oder Österreich. In Zukunft ist ein neuer ICE-Sprinter zwischen Hamburg und München unterwegs. Auch zwischen Berlin und Stuttgart kommen häufiger schnelle Züge zum Einsatz. Klingt erstmal gut, auf der anderen Seite gibt's aber nach wie vor viele Baustellen. Wer von Hannover nach Berlin fährt, muss etwa 80 Minuten mehr Zeit einplanen. Der Winterfahrplan gilt ab Mitte Dezember. Die Ticketpreise im Fernverkehr bleiben gleich.
1: Bereits zum zweiten Mal in dieser Woche beschäftigt sich das Bundesverfassungsgericht mit der Erbschaftssteuer. Es geht um die geringere Steuer auf vererbte Firmen im Gegensatz zu Privatvermögen. Gestern war bereits eine Klage zu Freibeträgen Thema. Bis zu den Urteilen können noch Monate vergehen. Finanzminister Klingbeil ist offen für eine Stromsteuersenkung für alle, zweifelt aber an der Finanzierung. Kanzler Merz hatte das nach einer CDU-Krisensitzung ins Spiel gebracht. Die Stromsteuersenkung steht auch im Koalitionsvertrag. Aus Geldgründen wurden bislang nur Teile der Wirtschaft entlastet. Der Internationale Währungsfonds hebt seine Wachstumsprognose für Deutschland deutlich an. Für dieses Jahr rechnet er jetzt mit einem Plus von 1,3%, das sind 0,6 Prozentpunkte mehr als noch im Juli erwartet. Der FC Bayern und RB Leipzig müssen heute in der Fußball-Champions League ran. Die Münchner sind zu Gast bei Viking Stavanger in Norwegen. Leipzig empfängt den niederländischen Meister PSV Eindhoven. Anstoß ist jeweils um 21 Uhr.
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4: Mit KI-Support. Klar und stellenweise neblig ist es heute Morgen. Nur Richtung Westen sind mehr Wolken dabei und ab und zu auch etwas Regen. Im Laufe des Tages ziehen dann allgemein mehr Wolken auf und es kann immer mal wieder regnen oder ein Schauer runterkommen. Dazu liegen die Höchstwerte bei 12 bis 18 Grad. Morgen geht's mit Sonne und Wolken meist trocken weiter, maximal 21 Grad.

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1: Jetzt sag's mal so, die Puppenspielerin ist weg.
2: Ja.
1: Die Fäden zerreißen so langsam, die Puppen fallen zu Boden.
2: War die zweite Staffel nun besser als die erste? Wer rettet New York? Der Kingpin oder Daredevil? Und ist Poindexter jetzt ein guter? Schnappt euch einen Kaffee oder ein anderes Getränk und dann legen wir los. Heute mit Daredevil Born Again Staffel 2. Und damit ein herzliches Willkommen im Stream-Café. Schön, dass ihr wieder eingeschaltet habt, dass ihr wieder bei uns seid. Hallo, lieber Jörg.
1: Hallo, Marc. Hallo an alle Zuhörenden da draußen. Schön, dass ihr wieder da seid.
2: Als kleine Info, ich glaube, wir können es raushauen. Die letzten Folgen waren alle etwas älter. Waren jetzt keine neueren Filme oder Serien, die wir besprochen haben. Alles ein bisschen älter. Wir können das Geheimnis, glaube ich, lüften. Der Jörg hat im Lotto gewonnen, war in der Karibik und hat sich jetzt den Inselkauf klargemacht. Deswegen hat es ein bisschen gedauert.
1: Ne? Deswegen sitze ich jetzt auch gar nicht im Studio, sondern am Strand mit den Füßen im Wasser.
2: Genau, weil das Podcast-Studio da viel schöner ist. Wir machen das hier remote.
1: Ach ja, schön wär's.
2: Ja, genau. Kleiner Spaß am Rande, aber wir haben tatsächlich aus verschiedenen Gründen ein paar Folgen vorher aufgenommen, als Info für euch. Deswegen waren wir die ganze Zeit nicht so aktuell. Jetzt Daredevil ist jetzt auch gerade nicht mehr ganz so aktuell, aber trotzdem wollen wir nochmal darüber reden, weil wir natürlich große Fans der Serie sind.
1: Genau, so sieht's aus. Ja. Insbesondere auch der Schauspieler, muss ich ganz ehrlich sagen.
2: Ja, auf jeden Fall. Die zweite Staffel insgesamt fand ich sehr gut, hat mir gut gefallen. Man hat gemerkt, dass die Story schlüssiger war, ja, es war nicht so zusammengestückelt wie andere, wie die erste Staffel, die ja teilweise recycelt worden ist, wie ich immer so schön sage, aus Folgen, die es schon gab. Da hat man wirklich gemerkt, hier ist ein roter Faden da und insgesamt sehr stimmig. Es war auch die vorletzte Folge war die höchst bewerteste bei Rotten Tomatoes für eine Marvel-Serie.
1: Genau, also das von ist allen auch schon Serien insgesamt.
2: Genau, ja.
1: Obwohl die Zuschauerzahlen massiv eingebrochen sind zum Schluss. Ich habe mich jetzt gar nicht schlau gemacht, ob die nochmal hochgegangen sind. Ich habe zumindest da, wo gepostet wurde, dass die Zahlen einbrechen, mal die Kommentare durchgelesen. Und egal, welcher Post das war, auf welcher sozialen Plattform oder von welchem Anbieter, waren die Kommentare meistens zu 90% so in die Richtung, naja, dieses wöchentliche Gucken nervt halt auch.
2: Ja.
1: Anscheinend ist das wirklich ein Riesenproblem, so gerade bei der jüngeren Generation. Und wenn man so die ein oder andere Bewertung auch liest von der Serie, taugt, glaube ich, die Serie tatsächlich aufgrund der Dialoglastigkeit tatsächlich eher zum Bingen als zum wöchentlichen Gucken.
2: Ja, ja, das wird immer wieder diskutiert, finde ich auch spannend. Ich meine, wir zwei kommen aus einer Generation, wo das normal war, im linearen Fernsehen Woche zu Woche warten zu müssen. Finde ich manchmal auch anstrengend, gerade jetzt hier bei, ist jetzt gerade zu Ende gegangen, The Boys, war auch so, wo ich jede Woche dann warten wieder eine Woche, das fand ich dann auch ein bisschen anstrengend, aber bei Daredevil hat es mich komischerweise nicht so gestört, weil da ist auch so viel in den einzelnen Folgen passiert, dass ich immer da gern so drüber nachdenke, was ist denn jetzt eigentlich genau alles passiert?
1: Ja, tatsächlich ist es anscheinend so bei der jüngeren Generation, wir hatten sie auch mal so für Aufmerksamkeitsspanne, was aber eher damit zu tun hat, nicht, dass die Leute jetzt döfer wären als die anderen Generationen, sondern eher damit, dass die einfach mit den sozialen Medien an der Stelle groß geworden sind und dadurch die Aufmerksamkeitsspanne sich ein bisschen verändert hat oder die Wahrnehmung generell, dass gerade so Sachen, die dialoglastig sind, sich dann eher weniger setzen, sondern anscheinend bis zur darauffolgenden Woche so viel vergessen wird, dass es weitergucken dann irgendwie schwerfällt, weil man sich nicht mehr so richtig dran erinnert, was war denn letzte Woche noch. Und das kann durchaus auch damit zu tun haben, dass die Leute halt unheimlich viele Sachen parallel gucken, sondern nicht nur eine Serie und dann eine Woche gar nichts, sondern sehr, sehr viele Sachen schauen. Und dann geht es natürlich unter. Dann ist natürlich eine Serie, die du am Stück weggucken kannst, dann vielleicht bei der jungen Generation doch eher ein bisschen beliebter.
2: Geht mir aber auch so. Also wenn ich mehrere Serien gleichzeitig gucke, fällt es mir manchmal schwerer, die auseinanderzuhalten. Gerade wenn es thematisch das gleiche Thema ist. Wenn es jetzt natürlich, das eine ist ein Drama, das andere Science Fiction, dann fällt mir das nicht so schwer. Aber ich kenne das Problem. Showrunner war diesmal wieder Matt Corman, Chris Ord und Dario Scardapane. Der Dario war ja bei der letzten schon Showrunner. Schauspieler haben wir natürlich wieder Charlie Cox, Deborah Ann Woll als Karen Page, Elton Hansen und Kristen Ritter taucht diesmal auf. Mhm. Ist ja so ein bisschen angeteasert worden. Wen ich sehr stark fand, ist Michael Gandolfini. Also man merkt wirklich, er hat ganz viel von seinem Vater. Mhm. Ne? James Gandolfini ist bekannt. Sopranos war, glaube ich, die Serie, die man in dem Zusammenhang nennen muss. Und ich finde, er ist wirklich ein Ausnahmeschauspieler. Er macht es richtig gut. Er hat mich völlig überzeugt. Wir haben auch natürlich wieder Vincent D'Onofrio dabei, der auch ein grandioser Schauspieler ist. Aber eigentlich ist so der heimliche Star, hätte ich gesagt, ist Wilson Bethel, oder? Poindexter kommt ganz viel in dieser Staffel raus.
1: Wir haben dann doch so den Schwerpunkt ein bisschen auf Dex liegen, was natürlich dann, ohne jetzt zu viel verraten zu wollen, auch was mit dem Schluss der Serie zu tun haben könnte, dass man hier schon ein bisschen den Schwerpunkt ein klein bisschen verlagert hat, ihn öfter zeigt und nicht mehr so als rein den Bösen, sondern als so zwiespältigen Charakter, der auch, naja, gute Sachen tun will. Und das passt wahrscheinlich zu dem, was sie mit dem vorhaben.
2: Ja. Produktion ist 20th Television, Corman and Ott und natürlich Marvel Studios. Die Episoden sind so um die 60 Minuten, finde ich aber auch vollkommen ausreichend. Ja, Genre Superhelden, Action, Drama. Kurze Zusammenfassung von der ersten Staffel.
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2: Ich glaube, was so am meisten erste Staffel im Gedächtnis geblieben ist, ist der Tod von Foggy Nelson, der uns alle gerade so in den ersten paar Minuten so richtig in den Magen gehauen hat. Und natürlich Poindexter, der da auch schon eine Rolle gespielt hat. Krass fand ich diese Szene damals, wo Matt ihn vom Dach einfach schmeißt, er mit dem Gesicht aufschlägt und er überlebt das Ganze sogar. Ja, und dann hat sich ja Matt ja erstmal so zurückgezogen. Identitätskrise als Daredevil und als Matt. Er hat sich da versucht zurechtzufinden in seinem Leben. Mehr als Anwalt tätig gewesen, während Karen versucht hat, ihn so ein bisschen wieder einzufangen, seinen Weg eigentlich mit ihm gehen wollte, dass er nicht immer sofort diese brutale Art, die keinen töten, ja, sondern eher bestrafen, sich durchschlagen, die Gangster und so weiter zu fassen. Also nicht diesen Mord, wie ihn dann halt später der Punisher auftaucht, wieder in Staffel 1, der eher der brutale Typ ist. Wie hat denn dir eigentlich die erste Staffel damals gefallen? Also wir haben uns drüber unterhalten.
1: Die Einleitung war natürlich ein ganz klarer Schlag in die Magengrube. Ne? Man holt beliebte Charaktere zurück, tötet gleich einen davon. Ganz interessant fand ich das, dass du sehr schnell gemerkt hast, dass sie wieder zu dem alten Netflix-Ton zurück wollen. Was natürlich auch bei den Fans so ein bisschen zwiespältig diskutiert wurde, war tatsächlich der Tod von Foggy. Die einen haben gesagt, war nötig, um das Ganze ein bisschen dramatischer zu gestalten. Die anderen haben gesagt, naja, ist jetzt so ein bisschen manipulativ. Jetzt muss man Matt wieder irgendwie traumatisieren, damit er einen Grund hat, wieder ins Daredevil-Kostüm zu steigen. War ja dann am Anfang eher nicht so, war ja genau das Gegenteil. Aber tatsächlich ist es auch wild diskutiert worden, ob er wiederkommt. Es gibt ja diverse Comic-Lines, wo Foggy wieder zurückkommt, nachdem er gestorben ist. Von daher, ja, wer weiß, vielleicht kommt er wirklich irgendwann mal wieder zurück. Aber aktuell glaube ich nicht so wirklich dran. Aktuell glaube ich eher, sie haben ihn komplett rausgenommen. Es bleibt auch so.
2: Ja, da haben wir ja schon öfters drüber gesprochen. Ich finde es immer persönlich sehr schwer, wenn Charaktere einfach wiederkommen, weil dann ist ein Tod nichts mehr wert. Ja, und da haben wir uns auch schon Iron Man drüber unterhalten. Ja, ich persönlich finde es, mich hat es damals getroffen. Man hat das verarbeitet. Ja, es ist nicht, natürlich nicht so, wenn in Realität jemand stirbt, aber es trifft dann auch als Fan. Jetzt ist es aber so und dann sollte man ihn auch nicht wiederholen, weil sonst war dieser Tod wertlos.
1: Ich sag mal, wenn die Art der Rückkehr einen gescheiten Impact hat für die Story, dann lasse ich da gern mit mir reden. Ne? Denke ich jetzt nochmal an Bucky Barnes, Winter Soldier. Ja. Das hat nochmal einen ordentlichen Impact gehabt, dass der zurückkam. Auch für die Story, bei manchen anderen Charakteren, die dann einfach so mal wieder auftauchen, weil, ja, ich muss immer an Darth Maul denken, einmal in der Mitte durchgeschnitten, dann kam er wieder zurück, klar, da hatten sie damals Potenzial verschenkt, haben sie ein bisschen zu spät bemerkt, dass sie das gemacht haben, aber das passiert leider immer öfter, habe ich so das Gefühl, dass man Charaktere reinholt, egal ob das jetzt Comic-Verfilmungen sind, Science-Fiction-Filme oder sonst was, wo man zu spät merkt, dass man da Potenzial verschenkt hat und den Charakter nicht würdig oder sinnvoll weiter benutzt, sodass die Fans auch wirklich was davon haben.
2: Ja. Man könnte ja vielleicht auch einfach Charaktere einfach mal verschwinden lassen. Ja, die müssen ja nicht immer gleich sterben. Ja. Dann kann man sie später wiederholen. Qualitativ war ja die erste Staffel sehr durchwachsen, hätte ich mal gesagt. Wie ein Steak. Durchwachsenes Steak ist eigentlich was Gutes. In dem Fall war es aber eigentlich nicht so. Man hat teilweise wirklich sehr gemerkt, dass das schon produzierte Folgen waren, die dann mit neu aufgenommenen Folgen, wo die neu aufgenommene deutlich besser von der Qualität war. Das CGI war da manchmal das Thema.
1: Ja, wenn wir zu dem Steak-Vergleich zurückkommen wollen, können wir so ein T-Bone-Steak nehmen. Hast du unterschiedliche Stücke Fleisch jenseits des Knochens, ne? So genau, ungefähr kann man sagen.
2: Qualitativ, wie hat es dir gefallen? Ich glaube, es ging dir ähnlich, oder?
1: Ja, du hast natürlich bei der ersten Staffel extrem gemerkt, dass es ziemlich zerschnitten war. Teilweise hast du das mit diesen Schnitten und mit diesen verschiedenen Kameraeinstellungen halt auch massiv gemerkt. Ne? Ja. Das hast du jetzt in der zweiten Staffel gar nicht mehr. Das ist alles so aus einem Fluss, alles so in einem Stil. Das alles ist deutlich flüssiger.
2: Die Fans fanden es alle gut anscheinend, hat eine durchschnittliche Bewertung bei IMDb von 8,1, Rotten Tomatoes 88% und Popcornmeter 83%. Wie gesagt, ich glaube, die vorletzte war es gewesen, die so hoch bewertet ist wie keine andere Marvel-Folge vorher. Interessanterweise war ja vorher, glaube ich, Wonder Man eine Folge, die höchst bewertet war. Also innerhalb von kurzer Zeit ist die abgelöst worden, was ja lange Zeit nicht passiert ist. Ja. Letzte Staffel war Fisk deutlich überlegen. Er hat die Oberhand gehabt. Geht hier die erste Folge direkt los mit die Northern Star, ein Schiff, was in den Hafen, den Freihandelshafen von New York reinfährt, Red Hook. Und an Bord dieses Schiffes sind Waffen. Der Devil infiltriert dieses Schiff und der Captain und der erste Offizier haben den Auftrag, dieses Schiff zu versenken. Dummerweise ist es schon so weit im Hafen, dass es nicht wirklich untergeht und damit ein Problem für Fisk ist. Fand ich schon ein spannender Einstieg, so direkt mal, ja.
1: Ja, der Einstieg an sich war jetzt für mich eher so gefühlt so eher Agenten-Thriller-mäßig als wie eine Comic-Verfilmung. Also es ging schon eher Richtung Polit-Thriller fast. Den Touch hast du ja in dieser zweiten Staffel doch deutlich mehr durch die Intrigen, die Fisk hier spinnt.
2: Ja.
1: Der Comic-Moment ist natürlich zwangsläufig da, allein durch die Kostüme, durch das teilweise stylische Kämpfen, wie du es in den Comics hast. Aber wir haben in dieser Staffel sehr viel so Polit-Thriller dabei. Es kommen ja noch ein CIA-Agent dazu, der von Matthew Lillard gespielt wird. Fand ich auch ganz interessant, dass Vincent D'Onofrio mal gesagt hat, es war total unangenehm, die Szene mit ihm in einem Raum zu spielen, weil er das so gespielt hätte, dass er sich unwohl gefühlt hätte.
2: Okay.
1: Kommt im Deutschen gar nicht so krass rüber. Mag vielleicht auch in der Synchronisation liegen. Ich weiß es nicht. Ich bin ja nach wie vor der Meinung, dass unsere Synchronisationssprecher und Sprecherinnen da gute Arbeit machen.
2: Ja.
1: Aber es ist halt immer schwierig, wenn man das Original nicht geschaut hat, das so wirklich zu vergleichen, ob das so rüberkommt wie im Original.
2: Ja, wenn du ihn schon angesprochen hast, er taucht hier auf als Mr. Charles, CIA-Agent im Auftrag von Valentina Allegra de Fontaine. Dass die ein bisschen Dreck am Stecken hat, wissen wir ja seit Thunderbolts. Er entwickelt sich eigentlich neben Daredevil so zum größten Problem in der Staffel für Fisk, weil er, sag mal, relativ viel Macht hat. Ne? Dadurch, dass er die Waffen so kontrolliert und Waffen von Fisk abkauft. Spannend, dass hier die Regierung, vermeintliche Regierung, so ein bisschen Einfluss nimmt auf die Geschäfte von Fisk. Ne?
1: Ja, interessant halt auch, dass der Charakter mit seinen kurzen Auftritten, der hat eigentlich die Serie dann in das größere MCU mehr reinholt, mehr integriert, mehr Verbindung hat. Thunderbolts, Allegra, wie du schon gesagt hast, CIA-Intrigen, dann wahrscheinlich die ganzen Staatsorganisationen, die es noch gibt, die Superhelden in Schach halten und so weiter. Also das alles wird damit quasi aufgemacht. Die Türen werden da in die Richtung aufgestoßen. Mhm. Nur damit, dass dieser Charakter ab und zu auftaucht. Man weiß, dass er bei der CIA ist und für Allegra arbeitet. Das reicht schon.
2: Ja. Wer auch spannend ist, finde ich Heather. Die entwickelt sich in dieser Serie in eine Richtung, wo ich schon bei der ersten Folge gedacht habe, soll uns das was anteasern, weil sie hat immer noch zu kämpfen mit den Ereignissen aus der letzten Staffel, dieser Angriff von Muse. Sie hat auch komischerweise immer noch die Maske, die eigentlich in der Asservatenkammer liegen sollte. Aber nein, sie hat sie und kokettiert damit so ein bisschen, streichelt die fast. Also es wird sehr deutlich angeteasert, in welche Richtung es geht.
1: Ja, man kann schwer davon ausgehen, dass sie die Maske irgendwann noch aufsetzt. Ja. Und zu der weiblichen Muse wird, die es auch in den Comics gibt. Weil die Originalversion von Muse haben sie auch, wir hatten es ja vorhin davon gehabt, Potenzial ein bisschen verschenkt. Hätte man durchaus mehr draus machen können. vielleicht doch mal über zwei Staffeln den Gegner da lassen. Hat man nicht gemacht. Das Potenzial war relativ schnell weg. War Tiger ähnliches Beispiel aus der ersten Staffel. Aber auch das ist meiner Meinung nach alles nur so ein Vorspiel gewesen von Charakteren, die man vielleicht nachträglich mit dem neuen Showrunner eingebaut hat, um dann für die weiteren Staffeln Charaktergrundsteine zu legen für ihre Charakterentwicklung, die noch kommen sollen.
2: Ja, denke ich auch.
1: Young Avengers wieder, ne?
2: Der weibliche
1: White Tiger und so weiter.
2: Ja, wir haben ja Angela auch da, die auch schon wieder angeteasert wird als der neue White Tiger. Sie kriegt ja auch im Verlauf der Staffel, kriegt sie dieses Amulett von ihrem Onkel Hector wieder. Und sie kriegt ja auch immer mehr eine Rolle in dieser Staffel, wo sie so kleinere Aufgaben übernimmt, ne? Wo man schon deutlich sieht, in welche Richtung das mal gehen soll. Was ich auch noch spannend finde, ist diese Geschichte, wo man das erste Mal sieht, Poindexter versucht hier wieder was gut zu machen, weil Jerry wird ja angegriffen von der AVTF, die hier sehr deutlich wie die Eis von Trump rüberkommt. Finde ich spannend, dass man das so gewählt hat, dass man, weil wir vorhin noch erwähnt haben, The Boys, ist, wird es ja auch gemacht, dass so politische Botschaften versteckt werden. Hier jetzt auch wieder. Jerry erleidet einen Herzinfarkt, deswegen ist Daredevil so ein bisschen abgelenkt, kommt in die Bredouille und Poindexter greift da ein und macht relativ problemlos hier die AVTF-Agenten platt. Und es kommt ja dann noch dieses Messer, wo drauf steht, you are welcome. Mhm. Ja, da sieht man schon, dass Poindexter umdenkt. Ja, er will wieder was gut machen. Ob der Weg der richtige ist?
1: Ja, er hat ja quasi in der letzten Staffel gemerkt, dass er manipuliert wurde. Ausgenutzt wurde quasi, Foggy zu töten. Und das will er wieder gut machen. Was ich hier noch ganz interessant finde, dass du eine Szene hast, wo man auch das Gesicht von Matt sieht. Keiner der Leute, die sein Gesicht sehen, überlebt das Ganze. Aber de facto ist es auch wieder so ein Verweis zu verschiedenen Comic-Lines von Daredevil. Da gibt es einmal den Starsky Daredevil oder Devil's Reign, wo man quasi immer wieder sieht, dass Daredevil so nach und nach die Kontrolle über seine Doppelidentität verliert. Und das wird hier schon so ein bisschen angeteased.
2: In der zweiten Folge, Griff nach den Sternen, haben wir, wie gesagt, da wird nochmal Angela so ein bisschen in den Fokus gerückt, die das Amulett ihres Onkels an sich nimmt. Fisk hat einen coolen Move, finde ich, weil er weiß, er will ja die Identität von Matt nicht bekannt geben, aber er will ihn natürlich irgendwie kriegen und versucht, indem er aufruft, man soll jetzt Matt finden, er wäre ein Held der Stadt, so irgendwie ihn Herr zu werden, finde ich einen spannenden Move. Und Bibi ist ja journalistisch so ein bisschen unterwegs. Mhm. Sie versucht hier mit Leak-Videos Fisk so ein bisschen zu verhöhnen. Fand ich auch schön gemacht.
1: So im Underground. Ja.
2: Genau, im Underground. Fand ich echt cool gemacht. Das hat mir gut gefallen. Auch immer mit dieser Maske.
1: Das und hatte für mich so leichte Vibes wie wie Vendetta.
2: Ja,
1: so in die Richtung,
2: stimmt. Genau, wie Vendetta, genau.
1: Was ich beim Charakter Poindexter nochmal ganz spannend finde, weil du ihn erwähnt hast, ich finde, es ist auch so ein bisschen die tragische Figur, wie du so später in anderen Daredevil-Comics hast. Also man kann ja mal sagen, dass in den ganz alten Comics 70er, 80er Jahre hast du natürlich keine Mega-Charakter-Story gehabt um die Leute herum. Das waren auch immer relativ schlichte Geschichten. Ja. Das wird ja später so ein bisschen mehr manifestiert und auch da hast du den Bullseye als so eine Art Ticking-Time-Bomb, der so struggelt mit dem, kann er was Gutes tun, will er was Schlechtes tun, selber aber so einen Dachschaden hat, dass er nicht so richtig unterscheiden kann, was ist eigentlich gut und was ist schlecht, ne?
2: Ja.
1: Und das kommt hier halt richtig raus. Also dieser leichte Irrsinn von Poindexter wird halt gut rausgearbeitet.
2: Ja.
1: Dass er doch komplett anders der denkt, also nicht so linear wie ein normaler Mensch.
2: Ja, das hat man ja schon in der ersten Staffel im Gespräch mit Angela, nicht Angela, mit Heather so ein bisschen gehabt, dass man gemerkt hat, er ist nicht so ganz klar im Kopf, ne? Er hat so seine Probleme. Dritte Folge, die Waage und das Schwert, fand ich sehr spannend, dass auf einmal ein AVTF-Beamter zu Karen kommt und sagt quasi, er möchte die Seiten wechseln. Also er kommt nicht freiwillig, sondern Karen knallt ihn so ein bisschen um die Ecke. Spannend finde ich da auch die Geschichte mit der Gouverneurin. Ja, die Gouverneurin Marge McCaffrey hat hier so die Möglichkeit ja plötzlich, dass er diesen Freihandelshafen stoppen will, weil dieses Schiff, die Northern Star, liegt ja immer noch da im Hafen und jeder weiß, irgendwas ist mit dem Schiff. Es darf nur noch keiner an Bord, außer der Bürgermeister. und seine Leute. Und das ist natürlich eine große Gefahr und die Gouverneurin will aber den Fisk nicht unterstützen, was später nochmal interessant wird, wie doch sie dazu gebracht wird, den Fisk zu unterstützen. Und dann finde ich wieder lustig mit dieser, ganz am Anfang hat man gesehen, diese Uhr. Da habe ich noch gedacht, warum tut Daredevil diese Uhr von diesem einen AVTF-Beamten oder nee, es war gar kein Beamter, sondern ein Seemann,
1: genau.
2: Da hat er die Uhr abgenommen und in diese Box rein, wo die Waffen drin sind. Für was hat er das gemacht?
1: Naja, damit er das Uhrenticken irgendwann wieder erkennt und die Waffen findet. Aber es wurde dann immer nur so salopp. Irgendwann mal so nebenbei hat genau. Er immer mal wieder kurz die Uhr gesehen, ja. Dass er dann weiß, ja.
2: Da habe ich aber gedacht, die hat er gar nicht gebraucht, weil die Waffen hat er immer wieder gefunden. Er wusste, wo die Waffen sind. Also das hat für mich so null Sinn gemacht.
1: Naja, man könnte jetzt natürlich argumentieren, zu dem Zeitpunkt hat er natürlich nicht gewusst, dass er weiß, wo die Waffen landen. Ja.
2: Ja.
1: Aber das war wahrscheinlich auch irgend so ein geplantes Easter Egg, das letztendlich dann nicht mehr in der Verlauf der Serie ausgebaut oder genutzt wird.
2: Ja, kann sein, aber hat, wie gesagt, kam mir so vor, man hat eine Idee gehabt und hat die aber nicht konsequent umgesetzt. Genau. So kam mir das vor. Ja.
1: Und was du gerade zu erwähnen hast mit der Gouverneurin, man merkt quasi auch, dass in der Regierung so die Stimmung ein bisschen kippt bei Fisk, weil du hast ja auch in der Gerichtsverhandlung, die wir in der Staffel haben, wo der Swordsman zwar von Kirsten verteidigt, aber ohne Beweise verurteilt wird, dass du hier quasi so siehst, dass Fisk hier die komplette Kontrolle in New York hat, also ja die Justiz, die Polizei und die Verwaltung komplett unter Kontrolle und auch dem einen oder anderen Politiker schwant da langsam Böses. Man merkt, dass auch ihr so ganz langsam dezent das Ganze ein bisschen bröselt, die Stimmung kippt, dass auch wie der Agent, den du erwähnt hast, von der, von der AVTF, dass auch hier Leute dabei sind, die vielleicht nicht so ganz aus freien Stücken heraus rekrutiert wurden und die natürlich dann auch so mit der ganzen Situation nicht so ganz zufrieden sind.
2: Kriegt man ja im Verlauf noch mit, dass dieser AVTF-Beamten da ihre Probleme haben sogar, also der ein oder andere hat da seine Probleme. Die Northern Star ist, wie gesagt, ja auch immer noch ein Problem für Fisk, ja. Er hat, wie gesagt, die Northern Star, die da immer noch liegt, wie ein Mahnmal für Fisk, ja. Das Ding muss irgendwie weg, aber versenken geht halt nicht mehr, ja. Zweites Problem ist Marge McCaffrey, die Gouverneurin, die natürlich ein Interesse hat, dieses Freihandelshafensgesetz für Red Hook zu beenden, weil sie ahnt, dass Fisk da irgendwas macht, was nicht sein soll. Und das dritte Problem ist Mr. Charles, ja, der Fisk natürlich auch viel Druck macht. Er möchte die Waffen haben. Finde ich, wie gesagt, spannend, dass hier die Regierung sich einen Kriminellen so unterstützt, dass die Waffen da dann irgendwo landen. Genau erfährt man es ja.
1: Naja, wir kennen es ja aus der vergangenen Geschichte, dass es durchaus auch so war, dass man irgendwelche Kriegslords im Ausland finanziert hat, mit Waffen versorgt hat, damit sie irgendwelche Jobs erledigen, wo man das eigene Militär nicht reinschicken muss und so. Also genau, das ist ja, sind wir wieder beim Polit-Thriller und Agenten-Thriller. Also das ist schon relativ schwerlastig in der Serie, dass da doch viel in diese Richtung geht. Und was ich auch noch ganz interessant fand, dass Swordsman, nachdem er befreit wurde, halt sagt, dass er seine Identität niederlegt. Mhm. Also die ganzen Leute werden ja befreit, die Fisk im Keller da gefangen hat. Unter anderem auch der Swordsman. Der aber dann sagt, wenn ihr irgendwie Hilfe braucht, egal was, Kohle, sonst was, könnt ihr euch jederzeit melden. Da bin ich auch mal gespannt, ob das im Nachgang irgendwann für weitere Staffeln nochmal Thema sein könnte.
2: Ja.
1: Denn wenn die, sag mal, Street-Level-Heroes, die hier ja ständig wieder angeteased werden, dann plötzlich auch noch über Kohle verfügen, wer weiß, könnte noch ganz interessant werden.
2: Ja, Fisk lässt die Northern Star in die Luft sprengen, um das Problem endlich mal zu lösen. Wie gesagt, Poindexter finde ich sehr interessant. Er rückt immer mehr in den Fokus. Wir erfahren immer mehr von ihm, dass er wieder versucht, was gut zu machen, dass er verstanden hat, dass er vielleicht nicht ganz auf der richtigen Seite ist. Allerdings ist sein Weg sehr brutal. Was ich auch spannend finde, ist die ganze Diskussion zwischen Karen und Matt, die ja in dieser Serie, also in der zweiten Staffel, wieder offiziell ein Paar sind. Matt ist wieder zurück auf seinen alten Fokus, dass er Gerechtigkeit walten lassen will, aber er will keinen töten. Er möchte niemand, wobei er sehr vergleicht zur ersten Staffel.

0: finde ich sehr spannend, dass die zwei, obwohl sie ein Paar sind, so unterschiedliche Ansichten sind, wie der richtige Weg ist.
1: Ich bin auch mal gespannt, wie sich das Ganze weiterentwickelt, weil da hatte ich immer mal wieder so das Feeling, so dass McCarron vielleicht dann doch wieder so in die Richtung vom Punisher bringt, dass sie vielleicht auch eher wieder beim Charakter Frank Castle auftaucht. Da fühlen sie sich ja auch durchaus hingezogen. Die haben ja auch eine emotionale Verbindung. Und dass das vielleicht auch so ein bisschen die Rückkehr von Elektra Natchios irgendwie ebnen könnte,
0: ja,
1: die ja nur vermeintlich tot ist, wo ich auch relativ sicher bin, dass die wiederkommt und die ja auch ein ganz, ganz schwerer Love Interest von Matt Murdock ist, von Daredevil. Ja, ja. Also denke schon mal, dass es so hier schon die Weichen so ein bisschen in die Richtung gestellt werden.
0: Könnte sein, ja. Großer Anteil an Fisks Erfolg hat natürlich auch Vanessa. Sie spielt hier eine wichtige Rolle. Geht dann ja leider dramatisch für sie aus. Aber ist sehr spannend, dass sie so die Geschicke lenkt. Sie nimmt ja auch Einfluss auf die Gouverneurin, die dann sagt, wenn sie nicht zu mir gekommen wären, hätte ich ihren Mann nicht unterstützt. Ja, also sie ist da auf der Seite von Vanessa, die kann sie beeindrucken. Finde ich spannend, dass sie immer wieder so im Hintergrund ihres Mannes, was er so gar nicht mitbekommt anscheinend, so agiert, dass es alles gut für ihn ausgeht.
1: Ja, genau.
0: Das merken wir auch später dann.
1: Sie hat deutlich mehr die Fäden in die Hand als er.
0: Genau. Und das merken wir ja dann auch spätestens, wenn dann dieses dramatische Ereignis kommt, wo wir jetzt erstmal nicht vorgreifen, dass dann Fisk das Ruder aus der Hand läuft. Er hat dann weniger Unterstützung, die richtigen Leute fehlen ihm auf einmal und auch Cushman geht ja so langsam gedanklich weg von ihm. Finde ich alles sehr eine spannende Entwicklung.
1: Es gab ja in der Vorgeschichte von Daredevil, ich glaube es war sogar noch in der Netflix-Serie, diesen Dialog, wo sie sich über Vanessa Fisk unterhalten haben, so frei nach dem Motto, solange sie ihn in Zaum hält, wird er nichts verraten. Da ging es um die Geheimidentität von Daredevil. Da hatten sie ja so ein stilles Abkommen quasi.
0: Ja.
1: Und da ist damals so der Spruch gefallen, dass solange Vanessa nicht vom Bus überfahren wird, müssen wir uns keine Gedanken machen. Ja, und wenn es passiert, ja, dann mal schauen.
0: Ja.
1: Und das war's, wo ich auch die ganze Serie drauf gewartet habe, dass diese emotionale Bremse, die momentan durch Vanessa bei Fisk ja da ist, wenn die wegfällt, wenn dieser Punkt erreicht ist, was dann passiert, weil man sieht ja immer wieder, was passiert, wenn der Kingpin seine Wut rauslässt und ihr freien Lauf lässt, dann hat er sich überhaupt nicht unter Kontrolle. Und das haben wir in dieser Staffel ja nochmal ganz massiv.
0: Ja. Wer sich in der Folge 4 ringfrei absolut unter Kontrolle hat, ist Bullseye. Lustigerweise denke ich immer eher an Poindexter als an Bullseye, wenn ich ihn sehe. Aber ich fand es völlig drüber, weil er bestellt quasi ein paar AVTF-Beamte durch einen Anruf daher in so ein Diner und schlachtet die ganz brutal ab. War eine heftige Szene. Er hat auch so überhaupt keine Probleme, die fertig zu machen, die Männer, diese Agenten. Wo ich denke, na gut, die sind ja schon so ein bisschen militärisch. Das war dann teilweise ein bisschen zu leicht, aber auch sehr drüber.
1: Naja, man darf ja nicht vergessen, das ist ja eigentlich nur so aus der Polizei rekrutiert. Also es ist ja kein reines, richtig gut ausgebildetes Militär.
0: Ja.
1: Wo ich jetzt nicht sagen will, dass die Polizisten schlecht ausgebildet sind. Aber es ist ja aus den Reihen der Polizei rekrutiert worden. Ob da wirklich Militär dabei ist? Also, na klar, wie du sagst, es ist ein bisschen drüber, aber es ist Comic drüber.
0: Ja,
1: das ist quasi so ein Bullseye-Comic-Moment.
0: Ja.
1: Ja. Bullseye in Reinform, kann man sagen, ja. Wahrscheinlich wird der eine oder andere Fan auf dem Sessel gesessen haben und hat sich vor Freude ein bisschen Pipi in die Hose gemacht. Aber es war schon richtig Bullseye.
0: Aber diese Szene finde ich so spannend, weil es später nochmal eine Szene gibt. Wie gesagt, ringfrei haben wir hier, ist der Titel, wo er dann einfach mehr Probleme hat, obwohl weniger Beamte im Raum sind, ja. Und das deswegen fand ich diese Szene so extrem drüber. Und dann später bei diesem Kampf von Fisk sind gar nicht so viele Beamte da, aber da hat er dann auf einmal größere Probleme. Das hat für mich so vom Gesamtbild nicht so ganz gepasst.
1: Naja, man könnte ja argumentieren, hier hat er sich seinen Kampfplatz selbst gewählt. Ja, seine Möglichkeiten, seine Örtlichkeiten, wie man immer so sagt, die meisten Schlachten wurden dadurch gewonnen, weil der General wählen konnte, wo gekämpft wurde. In dem Augenblick, wo du da irgendwo reingepresst wirst, wo du mit den Möglichkeiten klarkommen bist, wird es natürlich ein bisschen schwieriger. Obwohl es bei ihm natürlich sowieso extrem drüber ist, wenn er die Leute mit dem Zahnstocher ertötet und sowas. Aber das sind tatsächlich Szenen, die es auch im Comic gibt.
0: Ja, natürlich. Die letzte Verbindung zu Northern Star wird von Buck Cashman getötet, nämlich dieser erste Offizier. Und dann hat Fisk einen Boxkampf, den er selbst inszeniert hat und bittet vorher Vanessa ja noch fern zu bleiben von diesem Kampf. Er bringt seine Männer dazu, sie wegzubringen. Und bei diesem Kampf taucht dann trotzdem Vanessa plötzlich auf. Und wie gesagt, Poindexter. Und dadurch entsteht ein Riesenchaos.

0: aus. Vanessa erleidet eine schwere Verletzung. Sie bekommt einen Glassplitter, glaube ich, in den Kopf. Poindexter muss schwer verletzt, flieht er mit Daredevil, der versucht hat, diesen Anschlag noch zu verhindern, weil Poindexter die ganze Zeit gesagt hat, sein Ziel ist Wilson Fisk, den will er umbringen, und Daredevil hat ihn noch versucht zu verhindern, diesen Anschlag. Vanessa wird dabei schwer verletzt, was man auch da schon sieht, in welche Richtung es gehen soll. Also war quasi dann klar, wie es weitergehen wird.
1: Im Vorfeld von dem Boxkampf gab es noch eine kleine Konfrontation von Fisk und Mr. Charles, was vielleicht bei späteren Spekulationen eine Rolle für sein könnte, wo man merkt, Fisk wird so ein bisschen unter Druck gesetzt. Er ist nicht so die höchste Macht im Raum, er ist nicht so der Überking, der alles zu sagen hat, sondern Mr. Charles nimmt den ja zwar ernst, aber sagt, ne, wir haben deutlich mehr Möglichkeiten, auch wenn er da mit blauem Auge davonkommt, weil Buck Cashman die ganzen Begleiter von Mr. Charles relativ schnell erledigt. Aber auch da ist klar, dass es Leute gibt, die bereit sind, auch Fisk Druck zu machen und keinen sonderlich großen Respekt vor ihm haben oder nicht die Angst vor ihm haben, von dem er glaubt, dass sie es ja haben müssten.
0: Ja. Folge 5, der große Entwurf. Ja, Vanessa, wie gesagt, ist im Krankenhaus. Wir erfahren, dass sie es überlebt hat. Sie wacht dann auch im Verlaufe der Folge auf und kann sich mit ihrem Mann unterhalten. Man hat so das Gefühl, es gibt ein Happy End. Wer so ein bisschen im Fokus ist in dieser Folge, ist neben Vanessa natürlich Daniel, der so Zweifel an der Ehrlichkeit von Bibi hat, für die er sich ja die ganze Zeit schon so ein bisschen interessiert hat, die als seine Freundin gerne sehen möchte. Bibi nutzt ihn so ein bisschen aus, aber hat natürlich auch etwas Gefühle für ihn. Cashman gibt ihm immer wieder so zu verstehen, du musst da mal was machen, du musst da was unternehmen, ja, versucht ihr eine Falle zu stellen und so weiter und so fort. Daniel hat da so seine Probleme, ihr die Falle zu stellen, und dann kommt eine schöne, interessante Szene, wo Cashman ihn irgendwann abholt und in den Wald zusammenfahren und Daniel so das Gefühl hat, okay, das war es jetzt gewesen für mich, ja.
1: Man merkt durchaus, dass Buck Sympathien für Daniel hat, weil er ihm immer wieder mehr oder weniger anteast, was ihm blühen könnte, wenn er nicht auf Spur bleibt.
0: Ja, genau. Diese Fahrt in den Wald geht dann zum Glück noch gut aus für Daniel. Es geht um den ersten Offizier, den Buck Cashman ja in der letzten Folge getötet hat. Der soll quasi beerdigt werden, im Wald verscharrt werden. Beerdigt werden wäre vielleicht zu viel gesagt. Ja, Foggy und Matt haben wir dann eine schöne Rückblende an eine Geschichte, die vorher passiert ist. Wir erfahren, dass die zwei Geld gespart haben für ihre Kanzlei. Es taucht dann irgendwann ein alter Freund oder der Bruder eines alten Freunds von Foggy auf, der Geld braucht, der beschuldigt wird, etwas getan zu haben, wo Foggy dann im Verlauf rauskriegt, dass er es nicht war, dass er es nicht gewesen sein konnte, und er gibt dann ihm dieses Geld als Startkapital für einen neuen Anfang, was er und Matt gesammelt haben, was einfach nochmal zeigen soll, Foggy ist ein herzensguter Mensch, ja, er ist bereit zurückzutreten, um anderen Möglichkeiten zu bieten. Was auch von Matt ja immer wieder dieser Punkt ist, wo er eigentlich genau diesen Weg von Foggy gehen möchte und nicht den vom Punisher, der einfach nur zuschlägt und bestrafen will. Das fand ich sehr schön, diese Szene, dass man auch Foggy hier nochmal sieht, ja, in der Rückblende.
1: Ja, man sieht quasi, dass er in der Serie immer die moralische Distanz war und so die moralische Waagschale, in der sich Matt orientiert hat. Und damit soll nochmal gezeigt werden, dass diese moralische Waagschale auch ein bisschen weg ist und Matt quasi dadurch noch mehr Schwierigkeiten hat, sich zu orientieren, wo die Grenze ist und wo nicht.
0: Ja. Dann haben wir auch noch in dieser Rückblende, sehen wir dann nochmal einen Protagonisten oder einen Antagonisten aus der letzten Staffel, nämlich James Wesley, der ja die rechte Hand von Fisk war, den Karen dann später erschossen hat. Wesley engagiert Cashman, um eben diesen Mandanten zu töten, den Foggy dann so ein bisschen geholfen hat. Das war dann wohl der Brückenschlag, um zu verstehen, wie Cashman ins Team reinkam. Ja,
1: zum einen das, zum anderen nochmal ein Brückenschlag zu der alten Netflix-Serie wieder. Also haben wir mehrere Brückenschläge hier in dieser Serie drin, wo man wieder Verbindung hat zur alten Serie. Unter anderem auch nochmal, um zu zeigen, wie lange der Kingpin eigentlich schon seine Netzwerke aufbaut, dass das nicht erst über Nacht passiert ist, sondern über zig Jahre gewachsen ist das Ganze.
0: Ich habe es ja schon erwähnt, Matt und Poindexter sind auf dieser Flucht, nachdem dieser Boxkampf völlig eskaliert ist. Poindexter ist schwer verletzt. und er bringt ihn dann in dieses Versteck von Karen und Matt. Vanessa wacht ja auf und da fand ich eine schöne oder eine spannende Szene. Sie sagt auf einmal, sie möchte gern Ananassaft. Und ihr Mann sagt dann noch, also Wilson Fisk, du hast Ananassaft noch nie gemocht, weil es dich immer bitzelt an der Zunge und am Mund. Und ja, aber jetzt hat sie total Lust auf Ananassaft. Sie trinkt diesen Ananassaft und kurz danach verstirbt sie. Mag für den einen oder anderen ein riesen Fragezeichen gewesen sein. Für mich war es klar, wahrscheinlich hat sie eine Allergie und ist deswegen einfach an einem anaphylaktischen Schock dann doch verstorben.
1: Gut möglich, dass es nur das war. Ja, gut möglich, dass es Mr. Charles in irgendeiner Form revanchiert hat. Gut möglich, dass es bei ihr gebitzelt hat wie bei anderen Leuten, wenn sie Kiwi essen. Man weiß es nicht, aber es lässt sehr viel Raum für Spekulation, das auf jeden Fall. Ja. Und ich glaube, das ist auch Absicht, dass man da ein bisschen spekulieren kann. Weil würde mich nicht wundern, wenn man im Nachhinein nochmal eine interessante Lösung irgendwann mal wieder einbaut.
0: Ja, die Möglichkeit kann durchaus hätte sein.
1: Man jetzt auf jeden Fall.
0: Hat aber für mich in dem Moment Sinn gemacht, ja, dass man sagt, vorher wird noch erwähnt, sie dass hat dieses Pitzeln.
1: Genau.
0: Ja, passt in diesem Fall. Folge 6 ist dann schon da, Vanessa ist tot und wir sehen sofort, dass Wilson Fisk völlig am Rad dreht. Er kommt mit diesem Tod nicht zurecht. Er wechselt zwischen Trauer, Wut, Hass. Er ist sehr unkontrolliert. Wir merken sofort, dass dieser Einfluss von Vanessa, dieser positive Einfluss auf ihn fehlt. Vanessa war eigentlich die heimliche Chefin und sie hat ihn so ein bisschen kontrolliert.
1: Ein bisschen ist gut, ne?
0: Die Kontrolle ist komplett weg, ja.
1: Man hat ja auch gesehen in dem Boxkampf in der Folge zuvor, wo Vanessa verletzt wurde, als Filzen da im Boxkampf mal seine Wut rausgelassen hat. Oder auch in der Staffel zuvor, als er dem Polizeichef einfach mal den Kopf zerdrückt hat, was so mit Wilson Fisk passiert, wenn er seine Wut nicht unter Kontrolle hat. Und diese Bremse ist jetzt komplett weg. Wir haben hier quasi eine Dampframme auf Schienen, ja, wie so einen schweren Zug, der unterwegs ist und irgendeiner hat die Bremse ausgebaut. So kann man sich das quasi jetzt vorstellen. Jetzt eskaliert Fisk halt völlig.
0: Genau.
1: Logisches Denken, klack, weg.
0: Richtig, kann man so sagen. Dann taucht eine Figur auf, die sich die Fans sehr wieder gewünscht haben, Jessica Jones. Sie muss sich hier gegen ein paar Angreifer und ihre Tochter gegen diese Angreifer schützen. Die Tochter hat eine dunkle Haut. Also kann man von ausgehen, wer der Vater ist, ne?
1: Ja, die Comic-Fans werden sofort wissen.
0: Genau.
1: Denn man kann ja mal kurz sagen, in den Comics heißt das gute Mädel nämlich Danielle Cage. Kann man sich schon denken, wie der, wie der Hase läuft. Genau. Und die ist in den Comics auch nicht sonderlich unwichtig. Die ist sogar in manchen Zukunftsvarianten später mal Captain America.
0: Ach ja, siehst du, das wusste ich gar nicht. Wir erfahren im Verlauf der Sendung auch noch, dass Mr. Charles diesen Angriff initiiert hat, dass er schuld ist für diesen Angriff. Und deswegen nehmen später auch Daredevil und Jessica noch dieses Lager auseinander. Wir erfahren auch, dass die Fähigkeiten von Jessica seit der Geburt ihrer Tochter immer mal plötzlich verschwinden. Fand ich auch sehr interessant. Weiß nicht, ob du das Kenntnis drüber hast, ob das in den Comics auch so ist.
1: Ich habe tatsächlich Jessica Jones Comics jetzt nicht gelesen. Ich kenne sie nur aus Storylines, wo sie mit auftaucht. Müsste ich tatsächlich mal nachgucken. Kann ich mir aber vorstellen, dass sie da was übernommen haben. Wir haben ja immer mal wieder Comiclines oder Storylines von verschiedenen Helden, die mal kurzzeitig ihre Kräfte verlieren oder weniger haben. Gab es ja auch mal bei Spider-Man. Also von daher gehe ich später davon aus, dass das aus den Comics übernommen wurde.
0: Die Diskrepanz zwischen Karen und Matt sehen wir dann nochmal. Wir haben es schon erwähnt, dass Karen eigentlich Poindexter töten möchte und Matt verhindert es. Daniel wird von Cashman sehr unter Druck gesetzt. Er soll jetzt mal diesen Maulwurf ausfindig machen, der diese ganzen Videos leakt. Daniel hat ja die ganze Zeit schon Verdacht. Er gibt Bibi Informationen weiter, die eigentlich nur Bibi kriegt und findet dann auch diese SD-Karte, die Bibi irgendwann mal weitergegeben worden ist mit diesen ganzen Videos von Aufnahmen, die gemacht worden sind von den Gefangenen von Fisk, wo unter anderem auch die Tante von Angela del Toro dabei war, der Swordsman und so weiter, die sind dann interviewt worden.
1: Ja, wir haben auf jeden Fall ganz interessante Charakterstudien auch mit drin. Kommen wir nochmal zu Karen zurück. Wir haben ja eine massive Veränderung von ihrem Charakter, von emotional zu eher Richtung Punisher, eher so emotionslos fast schon. Ne? Die Leute müssen bestraft werden, wenn es sein muss, auch getötet. Ja. Und gleichzeitig haben wir Daniel, wo wir jetzt nochmal so richtig aufzeigen, Ja, das ist so dieser typische Scheiß. Ich bin so tief reingerutscht in den Mist. Ja, der wollte so ein bisschen Anerkennung, Ansehen, wollte sich nach oben arbeiten, hatte wohl das alles nicht so gehabt und ist jetzt halt so richtig schön in die Scheiße reingerutscht.
0: Ich glaube, bei Daniel ist das größte Problem, dass er gemeint hat, er könnte einen Weg gehen, mit ihm gehen und hat aber die Nebenschauplätze nicht gesehen, die das mit sich bringt, wenn man für einen kriminellen Bürgermeister tätig ist, dass man dann auch Dinge tun muss, die man vielleicht nicht tun will.
1: Ja, ja. Und wahrscheinlich passt es gar nicht so zu seinem Charakter, das, was er alles hätte tun sollen.
0: Ja, das merkt man ja auch, dass er eigentlich ein sehr freundlicher, grundnetter Mensch ist. Ja, im Umgang mit seiner Mutter an dem Geburtstag, wo er Bibi mitnimmt, da sieht man ja wirklich, dass er gar nicht so der harte Typ ist.
1: Ja, und ich finde schöne von dir erwähnte Szene, wo Jessica und Matt so das Lagerhaus ein bisschen auseinanderbauen. Ne? Das ist ja auch so der sehr schöne Kontrast, wo dann Matt halt eher der athletische, geschmeidige Typ ist und Jessica mit roher, brutaler Kraft da reinmarschiert. So ein schöner Kontrast, passt doch gut zusammen. Er ist eher so der Pragmatische, sie ist eher so Zynismus getrieben. Ne?
0: Ja.
1: Es hat schon was. Der Kontrast macht Spaß.
0: Ja, man sieht aber auch mal, dass sie wirklich ein großer Teil dieser Serie eigentlich ist. Und also wir kriegen sie angeteasert am Ende der Staffel, dass da noch mehr wiederkommen. Iron Fist wird wahrscheinlich auch irgendwann wieder auftauchen in der nächsten Staffel. Luke Cage taucht am Ende der Staffel wieder auf, hat so einen kurzen Auftritt. Kommen wir ja dann noch dazu, für ihn ersetzt wird.
1: Es geht ganz viel so Richtung Defenders wieder oder auch Heroes for Hire könnte auch dabei rausspringen. Schauen wir mal.
0: Gibt dann Demonstrationen vor diesem Rathaus, was ich sehr interessant finde. Daredevil wird ja auch so ein bisschen zum Helden rausgerufen, dass die Fans dann auf einmal da sind. Und dann haben wir einen sehr brutalen Kampf zwischen Matt und Fisk in Red Hook, in diesem Geheimversteck, wo die ganzen Gefangenen waren. Ich glaube, denen haben sich die Fans sehr gewünscht. Es gibt auch, glaube ich, dieses eine Comic, wo genau dieser Tritt von Matt gegen Fisk zu sehen ist mit dem Knie. War sehr brutal inszeniert, hat mir gut gefallen, hat richtig Action reingebracht. Spannende Inszenierung.
1: Ja, das zeigt so, die beiden sind so die verschiedenen Seiten einer Medaille, kann man quasi sagen. So der Kontrast, so. Ja. Der Spiegel.
0: Matt macht ihm ja da auch dieses Angebot, weil er sagt ja auch nie Daredevil zu ihm, er sagt immer Mr. Murdock, obwohl er in seinem Daredevil-Kostüm ist, macht Matt ihm dieses Angebot, dass sie beide einfach weggehen, dass sie es beenden können hier an diesem Punkt. Sie verlassen einfach beide New York, aber Fisk will das nicht und er sei in New York und er will das für New York das Gute tun. Finde ich spannend, diese Diskussion, dass Matt erkennt, Fisk will ja eigentlich das Gleiche wie ich, dass es New York gut geht, aber er will den falschen Weg gehen. Er will es über Gewalt schaffen, während Matt das mehr über Diplomatie schaffen will. Ja.
1: Was ich hier noch ganz gut finde, ist, dass du jetzt so im Lauf dieser Folge so nach und nach siehst, wie das System, das Fisk aufgebaut hat, sich selbst so ein bisschen zerstört. Jetzt sag's mal so, die Puppenspielerin ist weg.
0: Ja.
1: Die Fäden zerreißen so langsam, die Puppen fallen zu Boden. und so nach und nach bricht das ganze Konstrukt in sich zusammen.
0: Ja.
1: Gab es so einen schönen Vergleich, dass jetzt nach dem Tod von Vanessa Fisk eher wirkt wie so ein kleiner wütender Terrier, der sich irgendwo festgebissen hat und nicht mehr das Maul aufmachen will.
0: Ja, er wirkt sehr unkontrolliert. Also vorher war er ja sehr kontrolliert, hat genau gewusst, was seine nächsten Schritte sind. Jetzt schlägt er so wild um sich rum und hofft, dass er jeden trifft, den er treffen will. Es ist wahrscheinlich einfach die Wut und der Hass, wo man ja auch immer wieder sieht, dass er einfach unkontrolliert ist, dass er nicht weiß, wohin mit seiner Trauer, mit seinem Wut, mit seinem Hass auf die ganze Welt. Vanessa hat man ja immer gesehen, war so sein größter Anker in seinem Leben, das ist die wichtigste Person. Für sie hat er alles aufgegeben, wenn Vanessa ihm gesagt hätte, wir hören jetzt auf, wir verschwinden, wir gehen ins Ausland oder sonst irgendwas, wäre er, glaube ich, mitgegangen.
1: Ja, wahrscheinlich. Ja. Aber du hast hier wirklich in dieser Folge sehr viele Charakterentwicklungen, die so ihren Abschluss finden, die sich jetzt über die ganzen Serien, Staffeln so nach und nach auch mit der alten Netflix-Serie so hinentwickelt haben. Auch wenn du Karen jetzt siehst, die ist jetzt emotional komplett gekippt, die ist jetzt eigentlich voll auf panischer Linie, die will auch Poindexter unbedingt umbringen und nicht vergeben in keinster Weise. Wir haben ja die Szene nach dem Boxkampf von Fisk, wo Matt Poindexter gerettet hat. nachdem der schwer verletzt war und ihn quasi nicht töten oder ausliefern will. Und diese emotionale Kipppunkte, die sind jetzt bei den ganzen einzelnen Charakteren, die du in den Serien hast, so nach und nach erreicht. Und jeder kommt quasi auf sein, sag jetzt mal, Finish.
0: Ja. Folge 7, hasserfüllte Dunkelheit. Karen ist in der letzten Folge während dieser Demonstration festgenommen worden von der AVTF. Sie ist nämlich da enttarnt worden und soll deswegen jetzt natürlich vor Gericht gebracht werden. Ist klar, was damit bezweckt wird. Ja, man versucht hier Daredevil oder Matt hervorzulocken. Karen wird ja dann auch noch von Fisk besucht, der ihr klar macht, jetzt kriegen wir Matt. Er weiß auch ganz genau, wer ja Daredevil ist. Mhm. Und spannend fand ich da die Szene, wo sie zu ihm sagt, das allererste Mal, dass ich in ihren Augen Angst sehe. Mhm. Ja? Und das sieht man wirklich, also er spielt es grandios, Vincent D'Onofrio, wie er das rüberbringt, dass er diesen Moment hat in den Augen, wo er weiß, scheiße, hier habe ich ein Riesenproblem. Mhm. Ja? Wir wissen nicht, wie es weitergeht. Er hat keinen Plan.
1: Ja, und das ist ja auch so ein Punkt, ne, wo man sich dann fragt, ah ja, er ist jetzt emotional nicht gebremst. Zusätzlich hat er Angst, Panik, was zu verlieren. Das macht ihn ja insgesamt noch viel, viel gefährlicher, als er die ganze Zeit eh schon war.
0: Ja, ja. Die Gouverneurin ist jetzt natürlich nicht mehr auf der Seite vom Kingpin, jetzt wo Vanessa weg ist. Das macht sie zum großen Problem für Fisk. Matt erkennt es aber vorher schon und Poindexter hat ja vorher schon gesagt, er will seine Wiedergutmachung haben. Mhm. Ja, er will seine Wiedergutmachung, während Matt ihn gerettet hat aus dieser Situation nach dem Boxkampf. Er gibt ihm dann eine Anweisung, du könntest hier was wieder gut machen, aber Poindexter lässt es so im Ungewissen. Das fand ich sehr schön dargestellt, dass er sagt, ich weiß noch nicht, ob ich dir helfe, mal gucken. Mhm. Wir haben ja dann diese Szene, wo später dann die Gouverneurin angegriffen wird von jemand und Poindexter rettet sie dann, indem er diesen Angreifer tötet, der erstmal Poindexter sein sollte. Ja, da hat man das ja auch versucht, so ihm das in die Schuhe zu schieben. Fand ich auch sehr spannend, dass das so gemacht worden ist. Dann kam wirklich ein richtig geiler Coup, wo ich gesagt habe, vor Gericht ist ja dann Karen, die von Kirsten verteidigt wird. Man versucht hier das Plädoyer zu halten und die ganze Zeit hat ja jeder Gänsehaut gehabt, wenn Daredevil aufgetaucht ist. Du hast immer gesagt, fandest es toll mit dem Anzug, dass man endlich dieses DD-Logo auf seinem Brust sieht. Und dann taucht auf einmal Matt in diesem Gerichtssaal als Matt Dame, als Matt Murdock auf, als Anwalt, ja, und da hatte ich Gänsehaut. Da hatte ich wirklich Gänsehaut bei dieser Szene, die hat mir richtig gut gefallen. Matt Murdock als Verteidigung für Karen Page hat mir richtig gut gefallen. Und man sieht aber auch in dem Moment, wie so einigen das Gesicht runterfällt. Scheiße, jetzt haben wir ein Problem, er taucht hier wirklich auf, ja. Noch grandioser ist dann später diese Szene, wo er, da habe ich sofort die Iron Man Vibes gehabt, ich bin Daredevil, wo er das bekannt gibt, wobei ich da auch sehr viele Fragezeichen habe, wie soll das nochmal zurückgehen, weil er kann ja jetzt mit seiner Identität, wie er die bekannt gegeben hat, die ist ja jetzt bekannt, also die kann man ja nicht mehr zurücknehmen und es ist ja nicht wie bei Iron Man, dass er große Möglichkeiten hat mit Rüstung und so weiter und so fort in den Kampf zu gehen.
1: Da sind wir ja quasi schon bei Folge 8, das Kreuz des Südens, was du gerade erwähnt hast. Da ist natürlich so, haben viele Leute so schön gesagt oder manche Leute haben sozialen Medien geschrieben, er hat seinen Iron-Man-Moment. Bloß mit einem ganz entscheidenden Unterschied. Tony Stark war nämlich schon der Held. Er hat quasi alles gewonnen, er hat alle Möglichkeiten und Matt gibt in diesem Augenblick alles auf und verliert alles. Und das ist der große entscheidende Unterschied zwischen diesen beiden
0: Szenen. Ja, genau. Das war ja das, was ich damit sagen wollte, dass er nicht wie Iron Man in einer komfortablen Situation war, sondern er hat auf einmal die Hosen runtergelassen und steht quasi nackig da. Ja. Aber er musste diesen Weg gehen, weil anders hätte er Fisk nicht gekriegt in diesem Moment. Ne? Ja, aber es wäre nicht Fisk, wenn es nicht so laufen würde, wie es gelaufen ist. Dann in der letzten Folge, Kreuz des Südens, Fisk akzeptiert diese Niederlage nicht. Er schlägt sich quasi durch dieses Gerichtsgebäude, was ich auch eine sehr spannende Szene finde, die so Parallelmontage ist. Ja. Daredevil ist ja dann im Verlaufe angeschossen, also Matt ist im Verlaufe angeschossen worden. Er taucht dann als Daredevil wieder auf, später in der letzten Folge. Und die zwei kämpfen sich so aufeinander zu in Gruppen. Ja. Mhm. Und man sieht die Brutalität von Fisk, der wirklich wie eine Maschine vorwärts marschiert gegen diese Demonstranten.
1: Gnadenlos, die ihn alles wollen. Tötet, genau. Wie der Schnetzel, kann man fast sagen.
0: Genau. Ja. Und die zwei Gruppen treffen sich zum Schluss in diesem großen Saal, sage ich mal, in dieser Haupthalle von diesem Gericht. Und Matt gibt da nochmal zu verstehen, hey, Wilson, es ist hier alles zu Ende, es ist vorbei, kapitulier, dreh zurück als Bürgermeister, nimm dieses Angebot an, weil die Gouverneurin hat ja ein Angebot ihm gemacht in der letzten Folge, dass er, wenn er zurücktritt, dass er ins Exil gehen kann, dass er nicht ins Gefängnis kommt und. Und nach diesem großen letzten Kampf merkt man so diese Verbundenheit der zwei in der Feindschaft. Das fand ich eine sehr schöne Szene. Das
1: ist ja auch so die Szene, dem Augenblick, wo er mehr oder weniger die Maske ablegt, legt er nicht nur die Daredevil-Identität für den Augenblick ab, sondern auch so diesen Kampf. Ne? Der Kampf ist vorbei. Und dass er ihn jetzt quasi durch Reden zur Aufgabe bringt, und nicht dadurch, dass er wie in den Netflix-Staffeln, bevor er ins Gefängnis ging, ihn gnadenlos verprügelt. Das ist ja auch nochmal sehr bezeichnend. Ja, ja. Das macht ja auch noch was komplett anderes draus. Ja. Was man dann aber im Verlauf halt noch sieht, ist, dass man sich halt echt fragen muss, ist Fisk wirklich der Verlierer oder trotz allem eher der Gewinner? Zieht später dann Matt und Karen nochmal in so einem Lunch, in so einem Diner, ein Lunch.
0: Ja, es ist so ein indisches Restaurant,
1: glaube ich. Ja, genau. Ne? Und dann wird er halt verhaftet und kommt in den Knast für die Sachen, die er getan hat, während Wilson Fisk am Strand steht. Und da hat man natürlich die Frage, wer ist jetzt der eigentliche Gewinner oder wer ist der Verlierer? Matt wird sich natürlich als Gewinner in gewisser Weise trotz allem sehen, auch wenn er alles verloren hat, weil er ja im Endeffekt ohne Gewalt erreicht hat, dass Fisk weg ist. Wohingegen Fisk ja nach wie vor wahrscheinlich immer noch irgendwo sein Vermögen hat, irgendwo Geld gebunkert hat, alle Möglichkeiten noch hat, von irgendwo auswärts wieder Einfluss zu nehmen. Von daher bin ich sehr gespannt, wie es weitergeht. Wir hatten ja auch den Schauspieler von Luke Cage, der lange vorm Staffelfinale durch ein Setfoto schon geleakt hatte, dass Daredevil am Ende der Serie im Knast landet.
0: Ja.
1: Na, war nicht sonderlich schlau, aber okay. Das gibt es auch als Comicline, ja,
0: dass es mit im Gefängnis landet. Gibt es ja auch schon verschiedene Theorien, weil Spider-Man in einem neuen Film in einem Gefängnis ist und da gegen die Hand kämpft. Dass es da vielleicht Verbindungen gibt zur Serie, ne? Werden wir sehen. Aber Fisk, wie du schon sagst, ist eigentlich der Gewinner, weil er ist dann im Exil, ist am Strand, kann es gut gehen lassen, ja, und Matt ist dann ja der Verbrecher, der vermeintliche Verbrecher, obwohl er eigentlich derjenige ist, der ja hier Fisk und seine Machenschaften zur Strecke gebracht hat. Aber das hat er gewusst, dass er diesen Preis einfach zahlen muss. Was ich auch noch spannend finde, würde ich gerne noch drauf eingehen, ist der Tod von Daniel, der mich tatsächlich sehr getroffen hat, ja, weil Daniel soll ja wird von Cashman beauftragt, Bibi jetzt hier mal bloßzustellen, weil er sie im Verdacht hat. Daniel tut das nicht. Er hält zu Bibi, weil er anscheinend doch mehr Gefühle für sie hat, als man ahnen kann. Er wird von Cashman zur Rede gestellt. Cashman wird ja dann auch noch von Daniel, also Daniel versucht Cashman zu beeinflussen, indem er sagt, hey, ich bin der Nächste, vielleicht bist du der Übernächste, ja. Wo soll das aufhören? Und Cashman schlägt hier Daniel erstmal sehr brutal zusammen und tötet ihn dann am Ende, das hat mich sehr geschockt, weil Daniel habe ich als Charakter sehr gern gesehen und ich hätte ihn gern noch weiter gesehen, vielleicht mit einer anderen Entwicklung, in eine andere Richtung, ja, vielleicht doch als Guten, leider ist er weg.
1: Tja, typische Mafia-Geschichte, als Handlanger zu tief in die Scheiße gerutscht, irgendwann das gemacht, was der Mafia-Pate nicht konnte.
0: Genau, ja.
1: Aber finde generell auch so jetzt die Szenen zum Schluss, die wir noch sehen. Hesse, die wir jetzt relativ wenig erwähnt haben, Rückblick, die immer mal wieder aufgetaucht ist, wo du gesehen hast, dass die sehr starke psychische Probleme hat. Immer wieder Muse vor sich sieht, zu Gewalttaten neigt, auch im Gefängnis bei einer Befragung mal auf Karen einschlägt, zieht jetzt die Muse-Maske auf. Also auch da ist die Entwicklung jetzt komplett. Die Psychiaterin, die wahrscheinlich vorher schon einen leichten Dachschaden hatte, hat jetzt quasi einen kompletten Dachschaden. Mal gucken, wie die sich jetzt als Muse entwickelt.
0: Ich muss auch sagen, sie hat eine richtig starke Szene, wo sie, Heather mit Karen sich unterhält und dieses psychologische Profil und Karen sie richtig aus der Fassung bringt. Und da hat man die erste Mal so diese Vibe, dass man denkt, okay, bei Heather ist sehr viel versteckte psychologische Probleme. Ja. Also sie rastet völlig aus. Und ich glaube, das könnte wirklich auch noch spannend werden mit ihr.
1: Ja, man hat, glaube ich, in der Staffel vorher auch schon immer wieder mal gesehen, dass sie auch als Psychiaterin jetzt nicht unbedingt so unvoreingenommen ist, wie sie sein sollte. Mhm. Also psychisch nicht so stabil war, wie es ihr Beruf eigentlich erfordert hätte. Ja, ja. Und jetzt ist mit dem Trauma aus der letzten Staffel zusätzlich mit der Erfahrung, hey, ich war die ganze Zeit mit Daredevil zusammen, habe es nicht mal gerafft. Auch das wird nochmal ein Auslöser sein, dass das Ganze kippt. Jetzt hat sie die Maske auf, jetzt ist es komplett. Dann haben wir nochmal ganz zum Schluss Luke Cage, der Jessica Jones und seine Tochter besucht, bei dem die Staffel damals ja auch eher so geendet ist, dass er moralisch eher grau war, nicht so der reine Held, sondern eher so ambivalent auch so was Böses tun könnte. Und man kriegt hier so angeteased, dass er wahrscheinlich auch für Mr. Charles gearbeitet hat eine Zeit lang, der Job jetzt rum ist. Und da kommen halt auch wieder so ganz viele Hinweise, was für Richtung es gehen könnte. Ob das jetzt nochmal Defenders wird oder doch Heroes for Hire oder irgendwie so ein Shadow Government oder was auch immer. Also Möglichkeiten gibt es da jetzt mehr als genug.
0: Wir sehen ja dann auch Mr. Charles, den bisherigen Arbeitgeber von Luke Cage. Und neben ihm sitzt Poindexter, wo ich gedacht habe, okay, in welche Richtung geht es jetzt mit Poindexter? Bisher hat er so diese Ambitionen gehabt, was wieder gut zu machen. Wenn er sich jetzt für Allegra de Fontaine, das ist fraglich, ob das in die richtige Richtung geht.
1: Man kann natürlich auch sagen, ne, das Thunderbolts-Team gibt es ja nicht mehr. Das sind ja jetzt die New Avengers.
0: Ja.
1: Also könnte man durchaus ein neues Thunderbolts-Team zusammenstellen. Und da würde Poindexter durchaus gut reinpassen.
0: Könnte sein, ja.
1: Es haben sich ja auch ein paar Leute so ein klein bisschen beschwert bei den Thunderbolts, dass da Charaktere drin waren, die da eigentlich gar nicht reingehören laut Comics und so weiter. Aber auch da, genau wie bei allen anderen Superhelden-Gruppierungen, haben sich die Gruppierung immer geändert. Da kommt es immer darauf an, wer war derjenige, der die Comics geschrieben und gezeichnet hat. Es gibt ja so viele verschiedene Versionen unserer Helden. Haben wir schon mal davon gehabt, über Comic akkurat zu diskutieren, ist immer so ein bisschen schwierig, weil dann wäre die erste Frage immer, welches Comic genau meinst du denn?
0: Ja, genau.
1: 70er, 80er, 90er oder lieber von dem Zeichner oder von dem Autoren? Welches Comic genau möchtest du denn Comic akkurat?
0: Das Ende vom Buck ist so ein bisschen offen. Das hat man, glaube ich, bewusst offen gelassen. Man weiß nicht, was aus ihm wird, wie es für ihn weitergeht. Man hatte aber zum Schluss auch, er hat es schwer getan mit dem Töten von Daniel. Mal gucken, ob er auch langsam anfängt, so ein bisschen umzudenken und zu sagen, ich will eigentlich nicht hier ständig Leute töten, die mir am Herzen liegen, weil für Daniel hat er definitiv was übrig gehabt. Ja. Am Herzen liegen ist in dem Fall vielleicht zu viel gesagt, aber er hat zumindest was für ihn übrig gehabt und es ist ihm nicht leicht gefallen, dieser
1: Typ. Ja, es ist so die Frage. Er hat ja auch mal angeteased, dass er in seiner Vergangenheit beim Militär immer mal wieder Leute umgebracht hat, die er nicht unbedingt umbringen wollte.
0: Ja.
1: Ob er da wirklich Probleme damit hat, man weiß es nicht. Man weiß nicht, wie gut er es verarbeiten kann. Ob man ihn nochmal als diesen Charakter Bullet aus den Comics sieht, weiß ich auch nicht, inwiefern man ihn als Charakter nochmal weiter benutzt. Aber auch er wäre durchaus interessant. In so einem Thunderbolts-Team, dann müsste man ihn allerdings noch ein bisschen aufpimpen.
0: Ja, insgesamt fand ich es sehr viel besser wie die erste Staffel. Man hat gesehen, dass hier ein Plan dahinter war und man nicht versucht hat, nur Lücken zu füllen für Folgen, die schon da waren. Deswegen fand ich das sehr gut, hat mir wirklich sehr gut gefallen. Die ganzen Konflikte zwischen Daredevil und Fisk sind bis zum großen Ende eskaliert. Wie das jetzt weitergeht, wie gesagt, es gibt ja immer wieder die Verbindung zum neuen Spider-Man, wo es ja im Teaser schon im Gefängnis ist. Die Hand taucht auf. Die Hand ist ein Hauptantagonist von Daredevil teilweise gewesen, aber auch teilweise von Iron Fist. Ne? Das könnte auch wieder so ein serienübergreifend sein. Also ich bin gespannt, wie es weitergeht. Wie hat dir denn die ganze Staffel gefallen?
1: Ja, ich fand sie auch deutlich besser wie die erste, obwohl die erste halt größtenteils die Probleme hatte mit den Schnitten und mit Elementen, die neu hinzugekommen waren, was man halt gemerkt hat, dass es nicht schon aus einem Guss war. Das ist halt extrem aufgefallen. Hier ist natürlich in der zweiten Staffel auch sehr viele Folgen sehr dialoglastig, was ich persönlich da, wo es gepasst hat, auch recht gut fand. Aber ich mir durchaus vorstellen kann, dass das auch mit ein Grund dafür war, dass die Zuschauerzahlen so ein bisschen eingebrochen sind.
0: Ja.
1: Dass dann mit dem wöchentlichen Gucken, wir haben es ja am Anfang schon erwähnt, wenn da zu viele Dialoge sind, du bist der nächsten Woche vielleicht schon wieder zu viel vergessen hast und dann irgendwie nicht so dranbleiben kannst. Viele Leute erwarten wahrscheinlich eine reine Action-Serie, wo es nur bam, bam, bam, fände ich persönlich aber auch wieder zu langweilig.
0: Ja, wäre zu einseitig. Ich meine, man merkt es auch an unserer Besprechung heute, das dauert wieder ein bisschen länger, weil es einfach viel passiert ist. Ja. Ne? Es sind acht Folgen. Acht Folgen sind schon, gibt es viel zu sagen. Wissenswert wäre vielleicht noch, fand ich sehr spannend. Wir haben ja hier den über Daniel uns mehrfach unterhalten. Das wissen ja die meisten, dass er der Sohn von James Gandolfini ist, der Sopranos gespielt hat. Und James Gandolfini wurde ursprünglich in Betracht gezogen, Wilson Fisk zu spielen. Ja. Hm. Fand ich auch sehr spannend, dass er hier in der Serie auftaucht, wo er der Handlanger von Wilson Fisk ist, der jetzt von Vincent D'Onofrio gespielt wird. Aber sein Vater war, wie gesagt, mal im Gespräch, diese Rolle eben zu spielen. Ja.
1: Was ich so ganz interessant finde noch für die Zukunft, ist so ein Charakter wie Poindexter zum Beispiel, wie sie da herangegangen sind, dass sie aus einem Bösewicht über einen langen Zeitraum hinaus einen Anti-Helden gemacht haben. Mhm. Und das ist zum Beispiel was, was Sony mit seinen Anti-Helden völligst verpennt hat, die so Charaktere wie Morbius, Venom oder auch Kraven direkt als gute Anti-Helden etablieren wollten, was nicht funktioniert hat, warum das im Kino auch in Bach runterging. Ja. Und das hat hier Marvel deutlich besser gemacht. Also du hast erst einen Typ gehabt, den du völlig unsympathisch findest, den sie mit der Charakterdarstellung so gekippt haben, dass er jetzt so ein Mittelding ist, sag ich mal. Ne?
0: Muss ich mal wieder an den Pinguin erinnern. Ja. War eine richtig geile Serie, hat mir richtig gut gefallen. Die haben wir auch besprochen, könnt ihr gerne mal reinhören. Da war auch schön diese Charakterentwicklung, wo man immer beim Pinguin irgendwo so ein bisschen war und zum Schluss hat man mit einem Schlag und hat gedacht, dieses Arschloch, er ist halt doch ein Arschloch. Genau. Ja, aber du hast schon erwähnt, Cashman könnte inzwischen dann irgendwann dieser Bullet werden. Der Bullet ist in der Ausgabe Nummer 250 von Daredevil das erste Mal vorgestellt worden, das wäre noch als wissenswert. Und im Vorspann sieht man ja die ganze Zeit dieses Polizeiabzeichen mit der Zahl 1964 drauf. Das ist ein Hinweis auf Daredevils erster Comic im April 1964. Hm. Fand ich auch noch schön. Kommen wir zum Abschluss. Kaffeetassen. Was meinst du, Jörg?
1: Ja, ich war mit der Serie sehr zufrieden. Es kommen natürlich jetzt noch so einige Fragen, ne? Da diskutieren wir jetzt aber nicht drüber, aber so einige Fragen, die sich stellen, wie wann spielt denn Staffel 3? Die kommt ja erst im nächsten Jahr raus, aber spielt die trotzdem noch vor Doomsday oder erst danach? Was hätte Doomsday dann für Auswirkungen auf die Serie? Taucht er in Spider-Man Brand New Day auf? Die Frage haben wir uns auch schon gestellt. Wird Karen eine Anti-Heldin? Hesse der neue Muse, ich glaube, das ist relativ safe.
0: Ja, definitiv.
1: Gibt es jetzt eher Defenders oder Heroes for Hire? Und ist Charles so, sag ich mal, der neue große Chef der Street-Level-Bösewichte? Schauen wir mal. Das sind alles so Fragen, die sich stellen. Und macht neugierig auf weitere Folgen und neue Staffeln auf jeden Fall. Ich müsste jetzt echt überlegen, was ich damals Staffel 1 gegeben habe. Aber ich wäre hier bei einer guten 8. 8 Kaffeetassen wäre schon. Also hat mir sehr gut gefallen. Ist natürlich noch Luft nach oben. Es waren auch ein paar Sachen dabei, wo ich sage, ja, hätte man gleich ein bisschen anders da machen können. Mhm. Aber im Großen und Ganzen hat mich die Serie gefesselt, hat mir Spaß gemacht. Die Dialoge waren in meinen Augen auch nicht zu viel, sondern richtig dosiert an der richtigen Stelle mit vor allen Dingen den richtigen Dialogen. Es wurde das Richtige gesagt. Und von daher bin ich dabei. 8 Kaffeetassen.
0: Ja, insgesamt hat es mir auch sehr gut gefallen. Ging in die richtige Richtung. Die Dialoge, hast du schon erwähnt, waren sehr gut. Die Storyline hat alles gepasst. Die Entwicklung der Charaktere, finde ich, war sehr plausibel dargestellt für alle Charaktere. Ob das hier Daniel war als kleinster Part eigentlich oder sagen wir mal Hesse als kleinster Part bis hin zum Kingpin oder auch Matt und Karen, hat alles durchweg gepasst. Hat mir gut gefallen. Ich gebe sogar noch ein Espresso drauf und sag 8,5.
1: Das ist bei mir auch ein Grund für die 8 Tassen, weil die Charakterentwicklung alle stimmig waren, alle gepasst haben und vor allen Dingen, weil sich alle Charaktere durch die Bank weg interessant entwickelt haben.
0: Genau.
1: Das ist kein Charakter, der sich irgendwo in eine Richtung entwickelt, wo ich gesagt habe, nee.
0: Ja. Oder wo man gesagt hat, okay, hätte man weglassen können. So, selbst so eine kleine Rolle wie Angela Del Toro, wo ich sage, man hat sie angeteasert, in welche Richtung es gehen soll, aber nicht zu viel reingebracht, dass es auf einmal wichtig geworden
1: wäre. Man hat mal gesehen, dass sie ihre White-Tiger-Kräfte benutzt hat.
0: Genau.
1: Schön fände ich es halt noch, wenn irgendwann auch mal aufgeklärt wird, was diese Amulette genau machen. Weil wenn man jetzt mal sie hat kämpfen sehen und hat Rückblick in der ersten Staffel gesehen von Hector Del Toro, gab es da für mich optisch schon einen deutlichen Unterschied, wie wer gekämpft hat.
0: Ja.
1: Wo der eine eher wie ein Karatekämpfer, Straßenkämpfer gewirkt hat, war sie schon eher katzenmäßig unterwegs. Mhm. Und das wird mich tatsächlich mal interessieren, ob sie dann irgendwann auf diese Amulette auch nochmal Bezug nehmen.
0: Ja.
1: Weil ich mich auch immer noch frage, das Amulett wird optisch anders dargestellt wie in den Comics. In den Comics gehören noch zwei Tatzen dazu. Mhm. Ob das einen Grund hat, ob Marvel sich irgendwas dabei gedacht hat, ob da nochmal Bezug drauf genommen wird, das würde mich auch brennend interessieren. Sie machen sowas normalerweise nicht ohne Grund. Irgendeinen Hintergedanken haben sie meistens.
0: Ja. 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
4: Bonjour, ciao, rivet oder wie man hier bei uns im Norden sagt, moin zu einer neuen Folge von Gefühlsecht, die Podcast-Show. Und heute bin ich ein bisschen gereist, ja, auf die andere Seite der Welt, fast, nicht ganz, also nicht so weit wie nach Neuseeland, aber zumindest in die USA und da begrüße ich die liebe Carina. Einen wunderschönen guten Tag.
5: Ja, hallo Andreas, freut mich, dass ich hier sein darf.
4: Ich freue mich, dass du da bist und dass wir uns gefunden haben praktisch über Instagram, weil es ist gar nicht so einfach, jemanden zu finden aus den USA, der dann auch noch Deutsch spricht, wo man einen deutschen Podcast machen kann. Ja.
5: Das ist komisch. Das ist sehr interessant, dass du das sagst. Ich habe hier super viele Deutsche kennengelernt, aber die sind vielleicht nicht so auf Instagram vertreten. Oder.
4: Das kann natürlich auch sein. Oder haben auch keinen Bock, mit mir zu quatschen. Das ist natürlich dann die andere Geschichte, die auch passieren kann. Aber schön, dass du die Zeit gefunden hast. Bei mir ist es gerade, lass mich auf die Uhr gucken, 20 nach 4 auf den Nachmittag. Das heißt, lass mich kurz rechnen, 9 Stunden sind es zurück zu dir. Kann das sein?
5: Nur 6.
4: 6.
5: Nicht so schlimm. Genau. Ich habe 20 nach 10 gerade.
4: Ja, guten Morgen.
5: Guten Morgen. Moin.
4: Moin. Ich hoffe, du hast ausgeschlafen.
5: Ja, doch. Es geht so. Ich fange immer recht früh an zu arbeiten, damit es dann auch mit Deutschland gut klappt und man da möglichst viel mit den Kollegen sprechen kann, aber.
4: Ja, sehr gut. Das ist
5: halbwegs fit bin ich.
4: Das ist ein guter Einstieg. Das heißt, du arbeitest in Amerika. Für ein deutsches Unternehmen oder mit einem deutschen Unternehmen? Oder wie ist das? Was ist dein Job?
5: Ich arbeite für ein deutsches Unternehmen. Ich bin, wir haben es gerade in dem Vorgespräch schon erwähnt, hier in Michigan in der Nähe von Detroit. Also ich arbeite in der Automobilbranche und bin für meine Firma quasi ins Ausland entsendet worden. Erstmal für 3 Jahre. Eventuell kann man das verlängern. Und ja, der Hintergrund dabei ist einfach, dass man Leute vor Ort hat, die die deutsche Sprache sprechen, vom Headquarter sozusagen, und die dann helfen können, kulturell zu übersetzen, nicht nur sprachlich, sondern auch, was kulturelle Eigenheiten angeht und dann auch Produktwissen und diese ganzen Geschichten mit in das neue Land bringt und dort quasi den Leuten beibringt.
4: Also, ja, sehr ist spannend.
5: Eine tolle Aufgabe.
4: Wie lange bist du jetzt schon in den USA?
5: Ich bin im Oktober 2018 gekommen, also ungefähr 2,5 Jahre demnächst.
4: Ja. Und eingelebt? Kann man sich einleben?
5: Das kann man. Das habe ich auch getan. Das war nicht ganz einfach, aber sehr schön. Es war ein schöner Prozess, den es aber auch braucht. Also ich glaube, gerade wenn man nicht nur im Urlaub da ist, sondern wirklich da wohnt, gibt es da doch größere Hürden, an die man sich gewöhnen muss, die nicht schlecht sind, aber einfach anders.
4: Okay, also auch kulturell?
5: Ja.
4: Also hauptsächlich kulturell, wie ich das deinem Gesicht gerade entnehmen kann.
5: Mich hat das ein bisschen kalt erwischt, muss ich ehrlich gesagt sagen. Ich habe, bevor ich hier hingekommen bin, von meiner Firma so ein sehr intensives interkulturelles Vorbereitungsseminar bekommen. Das war 5 Tage. Wo ich dachte, naja, das ist die USA, was ist denn da jetzt, ich gehe ja nicht nach China oder nach Indien, was soll man da groß mir beibringen? Aber das war sehr wertvoll, dass ich das hatte. Und das war hier dann auch nochmal eine Spur krasser, als ich das erwartet hatte. Weil die Leute hier sehen ja aus wie ich. Ich habe immer die Vorstellung gehabt, wenn ich nach Asien gehe, die Leute sehen anders aus. Natürlich haben die eine andere Kultur und natürlich ist es da komplett anders. Aber USA, die Leute sehen aus wie ich. Das ist auch eine westliche Welt. Das wird schon alles ähnlich sein. Das stimmt teilweise, aber es gibt da doch deutliche Unterschiede, an die man sich gewöhnen muss und die man auch erstmal wahrnehmen muss. Also man steht da teilweise und denkt, irgendwas ist komisch hier, irgendwas passt jetzt so gar nicht, bis man dann mal auf die Idee kommt, ach ja, ist ja doch ein anderes Land, ist ja doch eine andere Kultur. Das war sehr spannend, nicht immer einfach, aber...
4: Krass, das glaubt man tatsächlich so gar nicht. Also ich hätte auch gedacht, so hier USA... Klar gibt es immer andere Regeln, an die man sich auch halten muss, irgendwie logisch. Aber dass es dann doch so unterschiedlich ist, spannend. Vielleicht kommen wir da ja nochmal drauf zu sprechen während unseres Gesprächs. Ich habe schon verraten, du machst mit uns so eine kleine Reise durch die USA, durch einen kleinen Teil der USA, so muss man das fairerweise sagen. Aber bevor wir damit starten, sage mir mal, wo bist du denn aufgewachsen, wo bist du geboren?
5: Ich bin in Duisburg aufgewachsen, in NRW.
4: Im Pott.
5: Im Pott, genau. Ich bin das Ruhrpott-Kind. Ich habe auch, ich weiß nicht, ob du das sehen kannst, hinter mir meine Ruhrpott-Fahne gehisst quasi. Genau, da bin ich aufgewachsen und dann bin ich 2014 nach München gezogen und habe dann fast 5 Jahre in München gearbeitet für dieselbe Firma. Und dann
4: aber wenn du, darf ich dich kurz unterbrechen, wenn du den Unterschied von Ruhrpott zu München hingekriegt hast, ist ja Deutschland, USA das kleinste Problem, oder?
5: Genau, das war auch ein kleiner Kulturschock im gleichen Land sogar, das stimmt. Und dann fast Ende 2018 bin ich dann in die USA gezogen.
4: Krass. Ja, schön. Aber also auch so ein bisschen Hopping praktisch. Also erst Ruhrpott, dann München. Wie gesagt, ist ja schon einmal auch schon eine kulturelle Geschichte, ohne das jetzt böse zu meinen, im Gegenteil. Das ist ja tatsächlich schon was anderes. Und dann rüber nach Amerika ist ja nochmal die andere Geschichte.
5: Ja,
4: ist das, wie ist das in Amerika, wenn man da als Deutsche ankommt? Das eigentlich kennen die doch nur München und Döndel und Oktoberfest in Amerika, oder ist das ein Klischee?
5: Das stimmt größtenteils. Es gibt natürlich... Gerade in Detroit, da sind super viele, oder Metro Detroit, sag ich mal, da sind super viele Deutsche, eben wegen der Autoindustrie. Also die ganzen Zulieferer, die man aus Deutschland so kennt, Bosch, Continental, ZF Friedrichshafen, diese ganzen Firmen, die haben auch hier viele Standorte, wo eben auch Leute wie ich dann arbeiten, die rübergeschickt wurden.
4: Ja, ich schmeiß mal eben ganz kurz das Hashtag Werbung hinterher. Lass dich davon aber nicht beeinflussen. Nenn weiter Markennamen, ist überhaupt gar kein Problem. Ich muss es bloß nochmal mit Hashtag Werbung kennzeichnen. Ist ein kleines Markenzeichen bei uns mittlerweile. Aber schön. Ja, okay.
5: Ich habe genau. Also die Leute hier kennen schon mehr von Deutschland als nur Bayern und Dirndl und Brezel und Bier. Aber wenn man dann so ein bisschen raus aus dieser Region kommt, ist das schon meistens das Erste, was mit Deutschland assoziiert wird. Vor Bayern und Dirndl eigentlich tatsächlich das Bier.
4: Mhm. Jetzt muss man dazu sagen, für alle, die nicht so ortskundig sind, Michigan, berichtige mich, wenn ich falsch liege, zählt das schon zu Mittlerer Westen eigentlich?
5: Die Region heißt Mittlerer Westen. Ich persönlich finde, es liegt eigentlich eher im Osten, aber...
4: Ich hätte jetzt auch gesagt, Nordosten, also Michigan ist eigentlich so ein bisschen eingebuchtet von mehreren Seen, also eigentlich so eine Halbinsel, wenn man den Staat sich ein bisschen anguckt, zur Grenze an Kanada.
5: Genau.
4: Ja. Das, also Nordosten, aber es nennt sich tatsächlich Mittlerer Westen.
5: Ja, die Region heißt hier so, wieso, weiß ich ehrlich gesagt nicht. Michigan kann man immer ganz schön erkennen, wenn man so Wetterforecasts oder sowas sieht, da wo diese großen Seen sind, genau da in der Mitte ist Michigan.
4: Ja, Lake Michigan, vielleicht bekannt, dem einen oder anderen.
5: Genau.
4: Du wohnst dann in der Nähe von Detroit, ist das richtig?
5: Genau, ich wohne in Ann Arbor, das ist 50 Minuten ungefähr von Detroit entfernt. Das ist eine recht süße kleine Stadt, hat allerdings das größte College-Football-Stadium der Welt.
4: Ach.
5: Und ich glaube, es ist das zweitgrößte insgesamt von Football-Stadien.
4: Okay. Krass.
5: Es also hat, ja, glaube ich, mehr Einwohner, als die Stadt selber hat. Aber
4: ja, das wollte ich gerade sagen. Es ist wirklich, ich habe mir parallel die USA-Karte einmal mit auf den Rechner gezogen, damit ich da auch ein bisschen den Überblick habe. Weil, jetzt muss ich dazu sagen, ich war tatsächlich selber noch nie in den USA. Ja, und bin deswegen noch viel gespannter, was du so alles zu erzählen hast. Und das war gerade schon die erste Geschichte. Footballstadion hast du gesagt, ne? Stadium.
5: Ja. Ja.
4: Ist tatsächlich der Volkssport in den USA, richtig, oder?
5: Ja.
4: Baseball, Football?
5: Also Baseball in Michigan nicht so wirklich. Mhm. Kommt vor und läuft auch im Fernsehen, aber hier ist Football. Und da auch eher, was ich super spannend war, und das ist vielleicht auch schon ein kultureller Unterschied zu Deutschland, ist, es ist vorrangig College-Football. Gar nicht die Profis, NFL und sowas, sondern wirklich die Unis, die hier spielen, die 18-, 19-jährigen Jungs, die da aufs Spielfeld laufen, und die werden gefeiert wie Stars. Und ich habe am Anfang echt gedacht, ich bin hier im falschen Film, oder was geht hier los? Was geht hier ab? Was ist los? Das ist Hammer, ja.
4: Krass. Okay. Vielleicht ganz interessant dazu, Cleveland ist nicht weit weg und ist ja auch so eine, jetzt bin ich footballtechnisch wirklich komplett unbefleckt, muss ich fairerweise dazu sagen. Ich weiß, dass es den Super Bowl gibt. Ich weiß auch immer, wer in der Halbzeitpause auftritt beim Super Bowl. Aber über den Sport selber, da kenne ich mich tatsächlich nicht aus. Aber die Cleveland ist schon sehr berühmt für Football, wenn ich das richtig so im Kopf habe.
5: Das kann sein. Ich bin da nicht so auf Orten unterwegs. Ich weiß, dass gerade also in Ann Arbor ist die University of Michigan. Und die haben eine ganz, ganz große Konkurrenz zu Ohio State. Das heißt, wenn die gegeneinander spielen, das ist so wie Dortmund gegen Schalke, da ist wirklich...
4: Da kommt der Ruhrbottler wieder raus. Jawohl, sehr gut.
5: Genau.
4: Wo wir gerade bei der Frage sind, klären wir dir doch auch, Duisburg, Dortmund oder Schalke?
5: Dortmund.
4: Gut, da hast du Glück gehabt, dass tatsächlich das Derby noch nicht war. Das ist erst morgen, also für alle, die die Folge gehört haben. Oh. Dann hat es schon stattgefunden. Wir wissen es noch nicht. Das heißt, ich kann dich noch nicht aufziehen, ob ihr gewonnen habt oder verloren habt. Aber ihr steht ja deutlich besser da als die Schalker momentan.
5: Ich weiß es ehrlich gesagt gar nicht. Meine ganze Familie ist Dortmund-Fan, deswegen muss ich da solidarisch auch Dortmund-Fan sein. Also,
4: perfekt.
5: Hoffen wir, dass wir gewinnen.
4: Ich drücke dem Sieger die Daumen. So. Ich als gebürtiger Bremer halte mich da sowieso raus aus der ganzen Geschichte. Wir haben unser eigenes Derby, aber auch schon lange nicht mehr gehabt, weil der HSV ja in der zweiten Liga spielt. Sei nochmal gesagt. Aber kommen wir wieder zurück in die USA. Detroit, du erzählst Detroit, du arbeitest in Detroit, du wohnst in der Nähe von Detroit. Lass uns über Detroit sprechen. Detroit, wie du schon sagst, ist eigentlich Motor City, oder?
5: Mhm. Ja.
4: Warum?
5: Super,
4: weil
5: dann
4: tatsächlich die komplette Autobranche, Autoindustrie groß geworden ist?
5: Ja, das ist, es hat angefangen mit den Big Three und da gab es super weitere noch. Also für alle, die es nicht wissen, die Big Three sind GM, Ford und FCA, also Fiat Chrysler. Jetzt heißen sie, glaube ich, Stellantis in der Zusammenschließung mit Peugeot.
4: Mhm.
5: Muss ich Hashtag Werbung sagen?
4: Alles gut, sehr gut.
5: Genau, ja, und die sind alle in oder um Detroit herum angesiedelt und demnach auch die ganzen Zulieferer, die ganzen Chip-Hersteller, die so Mikrocontroller bauen, und das ist alles so in Metro Detroit. Nicht alles in Detroit selber, aber drumherum gibt es halt super viele kleinere und größere Vororte, in denen sich das alles abspielt.
4: Das heißt, alles drumherum in Detroit und drumherum ist halt wirklich alles auf Autobau ausgerichtet oder vieles?
5: Heutzutage nicht mehr so viel wie früher. Ich habe hier ja ein paar Museen auch besucht, wo diese ganze Geschichte von Detroit dargestellt wurde. Das war super spannend. Heutzutage hat sich das natürlich sehr gewandelt und viele wissen vielleicht, dass Detroit dann auch einen großen Absturz hatte, was so Wirtschaft angeht, und dass da auch heute immer noch viel heruntergekommen und ist und alte, kaputte Gebäude und sowas. Aber man kann diese Automobilspuren immer noch deutlich sehen. Das fängt schon an, wenn man sich die Skyline von Detroit anschaut, dieses große Renaissance Center, wo GM jetzt drin ist. Da ist ganz oben ein riesen GM-Zeichen drauf. Das sieht man. Also es ist schon sehr präsent überall, wenn man hier über die Highways fährt, dann sieht man die ganzen Zulieferer an den Highways, die da ihre riesen Forschungszentren und Produktionen und sowas haben. Das ist auf jeden Fall ein präsenter Teil der Stadt.
4: Ja. Aber wie du schon sagst, ist halt so zweigleisig, weil irgendwann kam halt dieser große Absturz, ja, und Detroit hatte sehr viele Arbeitslose. So habe ich mich da zumindest reingelesen und eigentlich war die ganze Branche so ein bisschen am Boden. Aber es ist doch schön, wenn es wieder zurückkommt. Du hast das Museum schon angesprochen, unter anderem auch in Detroit aufzufinden, das Henry Ford Museum. Also da, wo man tatsächlich auch die Geschichte nochmal direkt miterleben kann. Warst du da selber auch drin im Henry Ford Museum?
5: Genau, da war ich auch drin. Dieses Museum ist in drei Teile geteilt. Das Henry Ford Museum selber hat super viel über Detroit und auch viele Autos von diesen ganz alten, tollen Corvette und was man halt so aus den 60er-Filmen und sowas kennt.
4: Ja.
5: Die haben aber auch sehr viel andere Sachen, die so in der ganzen Welt irgendwie gesammelt wurden. Also ist mehr ein generelles Museum. Was ich super spannend fand, die haben mehrere von den alten Präsidentenlimousinen da stehen, wo dann die Präsidenten rumgefahren sind, unter anderem auch die von John F. Kennedy. Das war natürlich super spannend.
4: Absolut. Das habe ich auch gelesen und das wäre auch was mich interessiert hätte. Für alle, die es nicht wissen, John F. Kennedy wurde ja in seiner Limousine erschossen, während er durch Dallas gefahren ist.
5: Dallas gefahren ist, genau.
4: Genau, da kommen wir später noch zu sprechen, weil auch da warst du. Ja.
5: Da war ich auch schon,
4: spannend. Ja. Was steht da noch? Also wahrscheinlich das erste Auto von Ford, gehe ich mal von aus. Wird da mitstehen?
5: So genau weiß ich das nicht. Ob das jetzt das allererste war, aber auf jeden Fall dieses Model T haben die da und dann viele alte GM-Fahrzeuge und auch super viele Marken, die es heute gar nicht mehr gibt. Also ich habe mal irgendwo gelesen und ich weiß nicht mehr, ob das jetzt 100% die richtige Zahl ist, aber ich glaube, es gab so um die 60 verschiedenen Automarken hier damals. Das war natürlich alles so kleine Hersteller, die wahrscheinlich nicht viele Modelle hatten, aber das gab deutlich mehr als die drei, die es jetzt heute gibt. Was ich spannend fand, habe ich nicht so mit gerechnet, dass es tatsächlich so viele damals gab.
4: Glaube ich. Hast du dir eins ausgesucht, welches du mit nach Deutschland nehmen würdest?
5: Ich würde ja gerne einen Ford Mustang haben.
4: Hä? Ja.
5: Aber so Sportautos hier sind natürlich ein bisschen schwierig. Mit mischigen Winter und sowas nicht ganz einfach.
4: Also da, ihr seid gerade gute Einwand hier, den ich nochmal eben aufnehmen will. Ihr seid jetzt mitten im Winter, also bei euch ist Schnee oder wie ist da temperaturtechnisch, wie sieht es da gerade aus? Also wie bei uns praktisch.
5: Ja, wir haben jetzt gerade im Moment -7 Grad, das geht.
4: Okay.
5: Ich glaube letzte Woche oder Anfang der Woche ging es dann runter so auf -15, -16, nachts dann auch mal -20.
4: Wow.
5: Ja, viel Schnee. Ich würde sagen, so ein halber Meter, vielleicht ein bisschen mehr liegt da draußen.
4: Okay, krass. Das hatten wir tatsächlich, ich weiß nicht, wie weit du informiert bist, hier die letzten, 10 Tage auch. Und auch so -15 Grad zwischendurch, tatsächlich hier bei uns in Hannover. Und jetzt haben wir, also morgen, übermorgen sollen wir +15 Grad bekommen. Also der Frühling geht los. Das heißt, innerhalb von einer Woche haben wir hier gerade den absoluten Temperatursturz, nenne ich es mal, oder Höhenflug, wie auch immer man das nennen will. Wahnsinn. Also bei euch liegt noch Schnee und ist es noch knackig kalt?
5: Ja.
4: Gut.
5: Genau.
4: Wie hält man das so aus? Also das komme ich zu meiner nächsten Frage. Haustechnisch, musst du die Heizung sehr hochstellen? Oder, weil es ist doch schon, vielleicht ist es auch nur ein Klischee. Vielleicht können wir heute auch einfach mit Klischees aufräumen, was Deutsche über Amerikaner denken. Die Häuser sind doch komplett anders gebaut von Deutschland zu USA. Oder bestätigst du das nicht?
5: Doch, das bestätige ich voll. außer man ist Millionär, dann kann man sich was leisten, was dem deutschen Standards entspricht. Die Häuser hier, ich sag mal so für Otto-Normalverbraucher, wenn man jetzt weder besonders arm noch besonders reich ist, die sind schon eher schlecht nach meinem Verhältnis. Mhm. Die Heizung, also ich habe die Heizung jetzt auf 72 Grad Fahrenheit, das sind glaube ich so um die 22 Grad Celsius innen. Aber ich sitze hier trotzdem mit dickem Pulli und dicken Socken und sowas. Also die Isolation ist nicht wirklich gut. Und dann im Sommer aber genau das Gegenteil. Also wenn wir draußen 20 Grad, 25 Grad Celsius haben, dann stelle ich hier die Klimaanlage an, weil es dann so warm wird, dass das nicht mehr wirklich schön ist.
4: Okay.
5: Es ist okay, aber Fenster, die schließen nicht richtig, die sind einfach verglast, die kann man auch nicht öffnen. Also man kann die so hochschieben, aber ich kann meine Fenster zum Beispiel von außen nicht putzen. Da habe ich dann in meinem ersten Jahr, in meinem ersten Sommer 2019 hier mal gefragt bei meinem, ich habe hier so ein Management, die sich um das Haus kümmern, wie ich denn meine Fenster von außen putzen könnte. Und da meinten sie, ja, alle paar Jahre schicken wir mal einen vorbei, der das dann macht, weil man kann die nicht von außen putzen und das ist ja auch nicht nötig oder, also ich, die hatten irgendwie so das Gefühl, was für eine komische Frage da von der Deutschen kommt, Fenster putzen,
4: bitte was? Fenster putzen, ja.
5: Ja, wird hier nicht so eng gesehen. Das war 2019, da ist jetzt auch bis jetzt noch keiner gekommen. Ich wohne jetzt 2

0: die könnte wahrscheinlich sogar ich eintreten und ich bin jetzt nicht Kampfsport erprobt oder sowas. Von daher ist es mit der Sicherheit hier zumindest nicht so, dass die Leute sagen, oh mein Gott, wir brauchen stabile Türen und Alarmanlagen und Sonstiges. Man muss auch sagen, die Vororte oder die umliegenden Orte von Detroit, die sind von der Gefahrenlage her und von den Verbrechen, die da geschehen, also da geschehen sehr, sehr, sehr wenige Verbrechen. Hier wird so eine Zeitung veröffentlicht einmal im Monat, wo dann auch genau drinsteht, wo in der Stadt welche Arten von Verbrechen stattgefunden haben, also so Autodiebstahl, Einbruch, sexuelle Verbrechen und sowas. Und das sind in Ann Arbor maximal eine Handvoll pro Monat, also vielleicht 5, 6, 7 Verbrechen, aber eben auch mit Einbrüchen und sowas. Das ist sehr, sehr wenig. Detroit selber, da gibt es Ecken, die man meiden sollte und da gibt es auch Verhaltensweisen, die man im Blick haben muss. Also ich würde da jetzt nichts nachts um 2 an irgendeiner Tankstelle in so einem dunklen Vorort anhalten und mein Auto auftanken. Das würde ich nicht machen. Aber gerade die Innenstadt und alles, was sich so am Fluss, der dann die Grenze zu Kanada bildet, alles, was sich da abspielt, ist verhältnismäßig sicher, so sicher eine Großstadt eben ist. Also auch in Berlin läuft man nicht durch dunkle Ecken. Auch in München gab es Ecken, wo ich dachte, oh, sieht mir nicht so geheuer aus. Ich glaube, wenn man da mit einem gesunden Menschenverstand rangeht und nicht die dicke Rolex offen trägt und sich irgendwelche Chanel-Ohrringe umhängt, ist das alles kein Problem.
1: Sehr gut.
0: Wenn man halt, ja, ein bisschen achtsam ist.
1: Also Detroit ist auf jeden Fall eine Reise wert, sagst du. Und da, wenn man sich ganz normal verhält, wie in anderen Ländern und Orten auch, ich glaube, dann kommt man da ganz sicher durchs Leben. Du hast es zumindest schon 2,5 Jahre überstanden. Toi, toi, toi. Detroit ist allerdings auch, wenn man Musikfan ist, so wie ich, tatsächlich auch so ein bisschen aus meiner Sicht mit die Geburtsstadt der Musik, finde ich. Weil dort ein ganz, ganz wichtiges Plattenlabel, ja, eigentlich den Weg bereitet hat für ganz große Künstler. Mhm. Und zwar Motown Records.
0: Ja.
1: Erzähl, wie spürt man das in der Stadt? Also ich kriege schon eine Gänsehaut. Ganz kurz, ich muss es noch kurz erzählen. Motown Records hat Größen rausgebracht an Musik wie, ich fange mal ganz früh an, Marvin Gaye kennt wahrscheinlich von unseren ZuhörerInnen kaum noch jemand, aber tatsächlich ganz, ganz großer Künstler. Stevie Wonder. Und jetzt kommen wir tatsächlich zum King of Pop, Michael Jackson. Ja, auch bei Motown Records groß geworden. Erzähl, wie kriegt man das in Detroit mit?
0: Detroit hat eine super große Musikszene. Nicht nur was Motown angeht, sondern auch diese Elektromusik. Da bin ich jetzt nicht so ein Fan von, aber da gibt's während Corona leider nicht. Aber vorher gab es da Festivals, einfach auf irgendwelchen Plätzen, wo Leute DJs aufgelegt haben, scheinbar auch bekannte DJs, die ich, wie gesagt, leider nicht kannte. Aber das war schon eine super Stimmung. Die Leute kamen, die haben gefeiert. Ich habe mir das so ein bisschen wie so Love Parade in den Anfängen vorgestellt oder so habe ich das empfunden. Es gibt super viel so Rap und Hip-Hop. Eminem in der Hip-Hop- und Rap-Szene, das ist ja immer noch bekannt und die Leute hören das und ja, ich war in dem Motown-Museum drin, also da, wo, ich glaube, Berry Gordy Jr. hieß er, der Gründer, wo in diesem Haus, wo er dann sein erstes Studio hatte, da gibt es jetzt ein Museum, da kann man eine Tour machen. Das war mega, das war richtig super gut. Ich habe wenig Bezug zu Motown früher gehabt. Also ja, Michael Jackson mal gehört und auch so ein paar Stevie Wonder Songs. Das war aber nicht, dass ich irgendwie gesagt habe, oh, Sound of Motown, meine Lieblingsmusik. Mhm. Und dann habe ich diese Tour gemacht. Das war Wahnsinn. Einfach wie viele Erinnerungen da waren. Die Tour an sich war super gestaltet. Die Führer, die dort durchführen, die können scheinbar alle singen. Also die haben dann auch so Singeneinlagen gemacht und es endete tatsächlich, dass wir in diesem Aufnahmestudio standen, wo dann auch die ganzen Songs eben aufgenommen wurden und da Fotos an der Wand hingen von den ganzen berühmten Sängern, die du teilweise gerade auch schon genannt hast, die genau an der Stelle standen und diese Songs aufgenommen haben, wo wir gerade standen. Und der Tourführer hat dann angefangen, oder es war eine Frau, sie hat dann angefangen, My Girl zu singen. Das war Gänsehaut pur. Ich kannte den Text nicht, aber

0: alle, die in dieser Tour dabei waren, die fingen dann an mitzusingen und einfach in diesem Aufnahmestudio, ohne dass ich da jemals Bezug zu hatte, das war so ergreifend, also das war echt, wenn jemand jemals nach Detroit kommt, macht auf jeden Fall die Tour bei Motown, das war super, das hat mir richtig, richtig gut gefallen.
1: Krass, man hört das auch, die Emotionen kommen bei mir gerade komplett an. Ich bin absolut geflasht, obwohl ich nicht dabei war. Und ich kann das absolut nachvollziehen. Ich meine, klar, irgendwann beschäftigt man sich damit und man weiß dann irgendwie, dass Michael Jackson oder Stevie Wonder halt eben über Motown liefen und so. Mich hat das früher auch nicht interessiert, ja. Aber super, super spannend. Echt, richtig, richtig klasse. Ja.
0: Das ist so eine Sache, wieso ich Detroit auch so gerne mag. Detroit ist keine Stadt, die das jetzt mit New York City oder L.A. oder sowas aufnehmen kann. Es ist Detroit. Aber man kommt mit null Erwartungen dahin. Als ich gekommen bin, dachte ich, ja, Detroit ist so ein hässliches Loch. Das ist heruntergekommen, das ist dreckig. Aber einfach der Grad an Überraschung, an positiver Überraschung, die Detroit bereitet und die einfach da sind, das ist so eine positive Überraschung, dass ich halt Detroit so super toll finde, weil es jedes Mal irgendwas gibt, wo man denkt, wow, damit habe ich echt nicht gerechnet, einfach weil die Erwartungen so tief sind, dass dann der Wow-Faktor noch höher ist, eben weil man, ich meine, wenn man nach New York fährt, dann erwartet man Wow, wenn man nach Detroit fährt, erwartet man das nicht und wenn man dann trotzdem einen Wow haut, ist es halt, es fühlt sich viel, viel größer und besonderer an, als es jetzt bei anderen Städten der Fall war.
1: Du hast tatsächlich gerade so Detroit nochmal auf eine besondere Stufe gehoben, finde ich. Ich habe tatsächlich tierisch Bock auf Detroit gerade. Also auch von der Gegend her. Ich glaube einfach, dass Michigan auch ein geiler Staat ist, wo man besonders viel erleben kann und besonders viel machen kann. Und wenn dann Detroit eben auch nochmal so eine geschichtsträchtige Stadt, muss man auch sagen, ist es ja, ist. Mhm. Ich glaube, dass wir gerade vielen auch Freude und Lust bereitet haben, einfach mal Detroit zu besuchen. Ist übrigens gar nicht so weit weg von New York. Also man kann da auch mal einfach mal so rüberfahren. Man kann sich einen Ford Mustang mieten und in ein paar Stunden ist man da.
0: Ja. Ich weiß es nicht genau. Ich würde schätzen 10, vielleicht 12 Stunden. Also es ist machbar.
1: Es auf jeden Fall, ja. Also ja. Man fährt dann praktisch New York, Pittsburgh, Cleveland und dann ist man schon fast in Detroit. Ja. Und wenn man in Pittsburgh ist, ach, da bin ich, und auf dem Weg in den USA ist ja immer irgendwas. Ja. Mit was für Musik bist du groß geworden? Was ist so, ich habe gar nicht nach deinem Alter gefragt, das macht man ja als Mann einfach auch gar nicht, aber vielleicht kriegen wir es mit der Musik raus, da muss ich gar nicht nachfragen. Was ist so deine Favorite Music?
0: Heutzutage ist es tatsächlich so klassische Rockmusik und Rockmusik generell, ich mag die Scorpions ganz gerne, Bon Jovi und dann auch so Sachen wie Lenny Kravitz oder Led Zeppelin, diese ganzen Journey und
1: ja.
0: You name it, genau. Aufgewachsen bin ich in der Bravo Hits Area. Also ich hatte nie eine Band, wo ich gesagt habe, oh, die mag ich, sondern das war halt Bravo Hits, ich weiß gar nicht, wann ich angefangen habe, 16, 15. Bravo Hits 15, 16, sowas in der Art und dann halt hoch bis 30, 31. Bekannt in meiner Zeit waren so Backstreet Boys, Spice Girls und sowas, die ich auch gut finde, aber das war nie, ich war nie so ein Fangirl, sowas.
1: Krass, ja. Kann ich nachvollziehen, da sind wir doch gar nicht so weit auseinander, also immer noch weit genug, aber das ist auch so die Zeit, mit der ich dann aufgewachsen bin, aber diese Rockgeschichte, ich bin auch, liebe diese Rockmusik einfach, Bon Jovi kann ich absolut nachvollziehen, Led Zeppelin ist der Wahnsinn, ja, Genesis packe ich dann noch zu von meiner Seite aus und schon sind wir da und jetzt haben wir schon fast nur über Detroit gesprochen und wir wollten eigentlich eine kleine Reise machen und wir machen musiktechnisch einfach mal ein bisschen weiter, weil du warst und da beneide ich dich wahnsinnig drum, weil ich liebe diese Stadt und weil das ist tatsächlich für mich die Stadt der Musik, der Country-Musik vor allen Dingen, ist Nashville, ja.
0: Ja.
1: Und ich glaube, als Amerikaner sagt man sich, wenn man auf Country-Musik steht, muss man mindestens einmal im Leben in Nashville gewesen sein. Seitdem ich die Serie im Fernsehen gesehen habe und ich habe sie gesuchtet, im Übrigen gleicher Name, heißt auch Nashville, mit der Ex-Frau von einem der beiden Klitschkos, die da mitspielt, im Übrigen in der Serie. Ist aber auch völlig Wumpe. Lass uns über Nashville sprechen, weil mehr Country geht nicht, oder? Also du warst da.
0: Ja, ich war da, genau, im letzten Sommer. Das war so meine Covid-Reise. Ich war aber tatsächlich in ganz Tennessee, das möchte ich nochmal erwähnen, weil ich möchte Memphis nicht vergessen. Da war ich auch. Das ist auch in Tennessee und es ist so 2 Stunden von Nashville entfernt. Und die beiden Städte, also wenn man die eine besucht, hat man Zeit, die andere auch zu besuchen. Das ist so 2 Stunden, glaube ich. Sollte man auf jeden Fall machen. Das war super.
1: Wow, und jetzt sag mir, Entschuldigung, wenn ich dich unterbreche, sag mir ganz kurz, Memphis, da geht bei einigen so das Licht an, ja, und sagt, ja, kommt mir irgendwie bekannt vor, aber was soll ich da groß finden? Was ist denn in Memphis so? Nenn mir den berühmtesten Sohn Memphis.
0: Das war Elvis Presley.
1: Graceland, jawohl. Jetzt sag mir noch, du warst auch in Graceland. Nein.
0: Ja, doch, natürlich. Wenn man schon mal da ist, muss man das mitmachen.
1: Ja.
0: Doch, das war super.
1: Erzähl, komm. Mach mich neidisch.
0: Genau, also ich muss sagen, oder ich habe es ja schon gesagt, ich bin während Covid dahin gefahren. Das war natürlich eingeschränkt. Es war nicht alles offen. Es waren von den Kapazitäten her in den Bars, glaube ich, dass das deutlich emotionaler und cooler gewesen wäre, wenn die rappelvoll gewesen wären. So war es natürlich nicht. Also es war für Michigan-Verhältnisse sehr voll da unten in den Bars, aber trotzdem hat man gemerkt, es ist irgendwie begrenzt, was die Kapazitäten angeht. Wir haben in Memphis angefangen und da gibt es auch diese Beale Street, die kommt auch in diesem Song Walking in Memphis, Feet on Beale Street oder irgend sowas singen die.
1: Ja.
0: Das ist so die Musikmeile von Memphis und das war schon wirklich toll. Da gab es also man kann sich das so ein bisschen vorstellen wie die Reeperbahn in Hamburg, aber ich meine so, was diese Bars und sowas angeht. Also es ist eine ganze Straße, wo nur Clubs und Bars und kleine Restaurants sind. Da ist nicht viel mit Wohnen oder sowas, sondern wirklich Vergnügungsviertel. Kein Rotlicht, aber genau. Und in den Bars selber gab es fast überall Live-Musik, wo dann für mich unbekannte Künstler, ich weiß nicht, ob die in der Stadt bekannt waren, aber richtig qualitativ hochwertige Musik gemacht haben. Da gab es viele Coverbands, die bekannte Songs von Elvis, aber auch von anderen Rock-Songs, sowas wie Fleetwood Mac oder sowas haben die da auch gespielt. Krass. Qualitativ richtig gut. Also ich habe jetzt irgendwie gedacht, da sind so ein paar Leute, die da irgendwie auf einer Gitarre rumklimpern und was zu singen. Einfach weil so viele Bands, wie es da gab, ich dachte, es ist schwer, so viele qualitativ hochwertige Bands zu finden, aber die waren wirklich gut. Und dann saß man da und hat halt diesen alten US-Charme, den man auch so aus Serien und von Filmen kennt, diese Bars, wo die Wände bekritzelt sind, überall diese Neonlichter, dieses Bud Light und Miller Light und diese ganzen klassischen Biere,
1: die dann da
0: Hashtag Werbung, genau. Die halt da ausgeschenkt werden und das war schon wirklich beeindruckend, diese Straße zu sehen. Und am nächsten Tag, genau, sind wir dann nach Graceland gefahren. Das war ein bisschen vergleichbar mit Motown. Ich hatte nie so den Bezug zu Elvis. Natürlich kenne ich Elvis Musik, aber ich bin zu jung, um Fangirl gewesen zu sein. Meine Oma war da auch nie so Elvis-Fan. Aber dann in seinem Haus zu stehen und wie er eingerichtet war und auch viel über sein Leben, seine Musik zu erfahren, das war schon sehr beeindruckend. Das war hat mir gut gefallen. Die Tickets sind nicht ganz günstig, aber wenn man schon mal da ist, würde ich es empfehlen, auf jeden Fall das mal mitzunehmen.
1: Das glaube ich. Ich glaube, klar, wir sind ja auch die Generation irgendwie nach Elvis. Ja, für uns ist dann, also wenn Elvis der King of Rock'n'Roll ist, ist halt irgendwie dann für uns Madonna und Michael Jackson. Mhm. Das ist so unsere Ära, dann sage ich jetzt mal. Ja, aber man weiß halt eben auch, so wie die Beatles, ja, weiß man halt eben, dass der King of Rock'n'Roll, Elvis, ein riesengroßer Musiker war. So ist es. Also Wahnsinn. Im Übrigen Walk in Memphis von Mark Cohn, der Song. Grandioses Lied, auch über Memphis, muss man sich einfach mal anhören. Wir dürfen es ja nicht in einem Podcast spielen. Und ich sage auch immer den Zuhörern, die danken das auch, dass ich nicht anfange zu singen. Daher ist das schon ganz gut. Hört euch den Song mal an. Wirklich, wirklich sehr schöner Song von Marco. Sehr schön geschrieben.
0: Genau. Aber zu Nashville.
1: Ja.
0: Wir sind da weiter nach Nashville gefahren. Und das war ähnlich wie Memphis, aber moderner. Mhm. Also man hatte da nicht so... In Memphis war so mehr dieser alte Charme, diese älteren Bars mit auch älterer Musik und diese Neonlichter, wie man das halt aus den 60ern kennt. Mhm. Nashville war im Grunde das weiterentwickelte Memphis. Man hat da auch so eine Vergnügungsstraße, wo dann die ganzen Bars waren und wo auch diese bekannten Clubs teilweise, ich weiß nicht, wie es heißt...
1: Honky Tonk Bar oder sowas,
0: genau,
1: kann das sein? Ja,
0: genau.
1: Was ich noch kenne, ist das Bluebird Café, auch soll eine ganz berühmte Club-Geschichte sein, wo dort auch immer Live-Musik gespielt wird. Aber wie gesagt, ich habe dich schon wieder unterbrochen, Entschuldigung.
0: Alles gut.
1: Honky Tonk Bar.
0: Nee, genau, ich habe nur diesen Honky Tonk Bar, genau. Die gibt es da auf dieser Straße und die sind teilweise mehrere Etagen hoch, wo dann auf jeder Etage auch eine andere Band spielt und man kann sich da im Grunde aussuchen, was man hören will. Und das war auch ähnlich, aber nochmal besonderer, weil ich da persönlich in meinem Alter jetzt auch mehr mich mit identifizieren konnte. Einfach auch von den Leuten, die da unterwegs waren, war das so mehr jüngeres Publikum, sag ich mal. Durch Covid, wie gesagt, leider nicht ganz so voll, wie ich das gedacht hätte oder wie es wahrscheinlich vor Covid der Fall gewesen war, aber trotzdem eine super Stimmung. Also das war irgendwie ja ganz besonders, diese Country-Musik und dann da zu sitzen und überall waren dann natürlich auch so Schilder aufgestellt, wie in dieser Bar wurde der und der Star entdeckt und in jener Bar ist der und der schon mal aufgetreten und man hatte das Gefühl, okay, egal wo man hinkommt, überall war schon mal irgendjemand Besonderes und hat irgendwas Tolles gemacht oder wurde entdeckt oder ja...
1: Das ist Wahnsinn.
0: Genau.
1: Krass. Kennst du die Serie Nashville?
0: Nee, die gibt es in den USA bei Netflix leider nicht. Ich habe die in Deutschland angefangen. Also ich kenne die Serie, ich habe die erste Folge, glaube ich, gesehen. Und dann bin ich aber umgezogen und ich kann es hier leider jetzt nicht weiterschauen.
1: Ja, weil es ist Wahnsinns Musik tatsächlich. Ich war vorher nie der Country-Fan, muss ich ehrlicherweise sagen. Und das ist aber so... moderner Country, einfach richtig, richtig gut. Und in dieser Serie sind halt wirklich ganz, ganz viele tolle Künstler, die auch richtig gut singen können und die wirklich tolle Musik machen. Also es lohnt sich auf jeden Fall auch, selbst wenn man die Serie nicht guckt, sich einfach mal die Alben reinzuziehen. Also es ist Wahnsinn. Ich find's sensationell. Ja. In Nashville, Entschuldigung, du zuerst.
0: Ich wollte im Grunde da anschließen. Country-Musik habe ich in diesem Sommer auch erst, also im letzten Sommer erst so bewusst kennengelernt. Und das ist, ich finde, das bringt, um vielleicht auch nochmal den Kreis zu dem Gefühls-Echt-Podcast zu schließen, ich finde, das bringt so ein ganz entspanntes, spezielles Gefühl. Gerade wenn man, es war Sommer, es war heiß, man sitzt da auf einer Dachterrasse, hört sich diese Country-Live-Musik an, hat so ein Whisky-Cola dazu, hier Tennessee und Kentucky ist ja auch mit Bourbon ganz groß. Das war irgendwie so ein relaxtes, entspanntes Gefühl. Nichts unbedingt, um groß Party zu machen, aber ja, man sitzt da einfach, hat sein Getränk und ist so sofort entspannt irgendwie. Das war sehr schön, ja.
1: Man kommt so ein bisschen runter irgendwie, man... Ja, ich kann mir das super vorstellen, da zu sitzen, einen schönen Cocktail oder einen schönen Whisky-Cola zu trinken. Kann ich mir absolut, absolut vorstellen. Ich würde tatsächlich dort gerne hinfahren. Auch weil in Nashville das Johnny Cash Museum ist. Jetzt kommen wir wieder zu einem alten Künstler, den wahrscheinlich keiner mehr von unseren ZuhörerInnen kennt. Aber Johnny Cash, auch ein großer Walk the Line. Wer den Film kennt, die Biografie von Johnny Cash. Aber da warst du nicht zufällig noch?
0: Nee, das habe ich nicht mehr geschafft.
1: Okay, es reicht auch, wenn man denn schon den großen King of Rock'n'Roll besucht hat praktisch, dann muss man nicht auch noch unbedingt Johnny Cash besuchen. Aber Ring of Fire im Übrigen, wer kennt den Song nicht, habe ich in meiner Jugend auch noch gesungen, ja. Vor allem, weil sie gecovert wurde.
0: Großer Song, ja.
1: Schön. Ansonsten, Nashville, kann man noch irgendwas sagen? Da ist noch The Hermitage, heißt das. Jetzt will ich nicht zu viel Bildungspodcast machen. Ja, das ist der Sitz des vierten Präsidenten der USA gewesen, der, wie ja jeder weiß, Andrew Jackson war. Ja.
0: Ja. Ach, der, genau.
1: Der. Wer kannte ihn nicht? Ich kannte ihn nicht, aber ich wollte es zumindest mal sagen. Wahnsinn. Wir sind Detroit und Nashville und wir sind schon fast bei einer Dreiviertelstunde. Nehmen wir nämlich jetzt auch Lindström mit, was du eben schon kurz angesprochen hast mit deiner Whisky-Geschichte. Weil Whisky, das interessiert genau. mich auch. Lindström ist tatsächlich eine Stadt. Aber ist sie in Tennessee? Jetzt, da bin ich jetzt
0: genau. überfragt. Die ist in Tennessee, die ist eine Stunde ungefähr südlich von Nashville. Also wenn man in Nashville ist, kann man das auch direkt mitnehmen. Und das ist eine Stadt, wobei ich jetzt ganz ehrlich sagen muss, ich habe von der Stadt nicht viel gesehen. Ich habe mich da auf die Jack Daniels Distillery konzentriert.
1: Und Hashtag Werbung, ja.
0: Hashtag Werbung, genau. Also ob die Stadt schön ist, kann ich jetzt leider nichts zu sagen, aber
1: ist egal.
0: Interessiert da auch nicht so wirklich.
1: Da geht es auch nicht um die Stadt in dem Fall, es geht tatsächlich um den Whisky. Es geht um Jack Daniels, Hashtag Werbung, ich sag's nochmal. Ich sagte ganz kurz, ich wusste tatsächlich nicht, dass Lynchburg eine Stadt ist. Wie bin ich auf Lynchburg gekommen? Ich saß irgendwann mal mit einem Freund in Leipzig in einer Bar. Ja? Mhm. Und wir haben überlegt, was wir trinken wollen. Und da sagte mein Arbeitskollege, Mensch, lass uns doch eine Lynchburg-Limonade trinken. Ich sag, kenne ich nicht, was ist das? Ja, komm, bestell. Ja, irgendwas mit Whisky. Ich sag, komm, Whisky ist immer gut, kannst du immer trinken, ja? So, und dann kam da tatsächlich so ein kleiner, so ein Marmeladenkrug, nenne ich es mal, wo dann halt eben Whisky drin ist, Jack Daniels hauptsächlich bei den meisten, Werbung, und dann mit Zitronen-Limetten-Limonade aufgefüllt. Und es ist einfach super lecker, super interessant. Und heißt Lynchburg Lemonade, weil es eben aus Lynchburg kommt. Das ist tatsächlich eine Erfindung von Jack Daniels. Mhm. Und Jack Daniels genau. kommt aus Lynchburg.
0: Ob er selber daherkommt, ich glaube das. Destillerie, weiß ich jetzt nicht, aber die Destillerie ist, genau, die ist immer noch da. Die ist auch noch in Betrieb, ja.
1: Ja. Wahnsinnig im Betrieb. Ich habe recherchiert, im Jahr ist es so, dass sie 90 Millionen Liter produzieren. Es ist ja Wahnsinn. Mhm. Ja. 90 Millionen. Jack Daniels ist die meistverkaufte amerikanische Whisky-Marke weltweit.
0: Ja.
1: Wir waren dabei, dass Lynchburg ja eine kleine Stadt ist, die eigentlich ja, existiert, weil Jack Daniels dort ist. Also die Stadt lebt wahrscheinlich von Jack Daniels, oder? Von der Destillerie zumindest. Magst du ein bisschen erzählen, was ist dir so aufgefallen? Also du hast die Destillerie auch besucht?
0: Genau, ja. Auch da, es war natürlich wieder Corona-Zeit. Also normalerweise kann man da scheinbar in die Produktionshallen mit rein und sowas. Das konnten wir jetzt nicht. Mhm. Die haben aber sich super Mühe gegeben, die Erfahrung da trotzdem so anschaulich wie möglich darzustellen. Und die hatten dann draußen so das nachgebaut teilweise, dass man das trotzdem ein bisschen sehen und erfahren konnte. Das war super spannend. Ich habe vorher noch nie eine Whisky-Distillerie besucht. Das fing an mit einem kleinen Museum, wo einem dann ziemlich viel über Jack Daniels selber erzählt wurde und wie der so gelebt hat und wo der herkam. Und ich habe viel davon vergessen, muss ich sagen. Aber das war ganz schön, um die Historie einfach von der Marke auch zu verstehen. Mhm. Und dann wurde das durch den Herstellungsprozess von Whisky im Grunde geführt. Also wie sowas entsteht und wie man das macht. Und die legen unheimlich viel Wert auf Qualität. Also die kriegen ihr Getreide dafür von größtenteils nur regionalen Bauern, die ausschließlich für die Distillerie anbauen, die dann auch ganz spezielle Auflagen haben, was sie da erfüllen müssen an Qualität. Einiges davon wird zugekauft, aber dann eben auch unter strengen Kontrollen. Genau, die filtern den Whisky durch Charcoal, was ist denn das nochmal? Holzkohle, glaube ich.
1: Auf Deutsch. Okay. Ja.
0: Genau, also die filtern das durch Holzkohle, glaube ich, filtern die den Whisky und die machen tatsächlich ihre eigene Holzkohle. Also die kaufen das nicht, sondern die kaufen so Paletten aus einem ganz speziellen, qualitativ hochwertigen Holz wieder und verbrennen das dann selber und machen ihre eigene Holzkohle. Und wir haben da mit einem Angestellten gesprochen, in dieser Führungstour kam der dazu, der sein einziger Job ist, Holz zu verbrennen und zu gucken, dass es halt nicht zu stark verbrannt ist, aber genug verbrannt, damit es halt als Filter fungieren kann. Und das war super spannend, einfach mal zu sehen, was für verrückte Jobs es da teilweise gibt. Was machst du beruflich? Ja, ich verbrenne Holz.
1: Für okay. Jack Daniels.
0: Für ja? Jack Daniels,
1: so,
0: genau.
1: Das ist ja der Punkt. Der sagt ja nicht, ich bin Holzverbrenner, sondern er sagt, ich bin Holzverbrenner bei Jack Daniels. Um es nochmal zu sagen, Hashtag Werbung.
0: Genau, und man ist da halt dann so rumgeführt worden durch die verschiedenen, wo das hergestellt wird, wo das abgefüllt wird, wie das gelagert wird. Es gibt
1: guck, nur da ganz, wirst du ganz abgefüllt direkt, ja.
0: Das ist tatsächlich auch, es gab ein Tasting anschließend.
1: Ja. Wahnsinn, ja, sehr gut. Dann möchte ich da auch hin, wo abgefüllt wird.
0: Genau, das war am Ende noch, das war in so einem Haus, wo man gesehen hat, wo die Fässer lagern. Das war Wahnsinn, diese riesigen Fässer zu sehen, die da einfach Jahrzehnte liegen, bis es dann mal zu einem Whisky wirklich wird. Und da gab es dann ja eine kleine Verköstigung mit den ganzen Sorten, die Jack Daniels so hat. Das war interessant, weil ich bin auch kein großer Whisky-Kenner gewesen.
1: Genau so.
0: Aber dann tatsächlich diese verschiedenen, es gibt ja diesen klassischen, Nummer 7 heißt der, glaube ich, und dann gibt es Single Barrel, die aus einem einzigen Fass kommen. Normalerweise werden mehrere Fässer gemischt. Dann gibt es aber diese Single Barrel, die aus einem einzigen kommen. Und dann gibt es den Gentleman Jack, der ist dann zweimal gefiltert statt nur einmal. Und da schmeckt man tatsächlich Unterschiede. Das hätte ich nie so gedacht. Und ich meine, wenn man das mit Cola mischt, ist das halt
1: alles ähnlich. Aber viele, die zuhören und sagen, die trinken Whisky, die haben eh schon abgeschaltet, als wir gesagt haben, Whisky-Cola.
0: Ja.
1: Weil die richtigen Whisky-Trinker, die trinken tatsächlich den Whisky ja so und trinken dann ein Gläschen Wasser mit dabei. Und die sagen dann auch, seid ihr bescheuert, den guten Jack Daniels mit Cola zu mischen? Ihr habt sie ja nicht mehr alle. Das könnt ihr mit dem Kentucky machen, weißt du, der von nebenan. Da könnt ihr mit Cola mischen, ja, aber doch nicht unseren Jack Daniels. Nein, aber Spaß beiseite. Es ist so, ich habe das früher tatsächlich mit Freunden auch gemacht. Wir haben auch mal so ein Whisky-Tasting zu Hause gemacht und wo ich dann auch eine ganz normale Whisky-Flasche mitgebracht habe, haben die dann Whisky-Flaschen mitgebracht. Da kosten die 70, 80, 90 Euro so eine Flasche. Mhm. Und ich habe nicht gewusst, wie schnell man durch 2 Zl Whisky und 6 unterschiedliche Sorten Whisky, wie schnell man da hackedicht sein kann. Das hat mich tatsächlich richtig umgehauen. Und jetzt kommen wir aber nochmal zum Wichtigen, wie du auch schon eben gesagt hast, wie unterschiedlich die Geschmack sind. Also wenn einer so 10 Jahre in so einem Fass reift, das merkst du richtig, wie holzig der auch ist, ja. Also da kann man dann auch an 2 Zl wirklich auch mal eine Stunde dran nippen, bis du den runtergekriegt hast. Also ich zumindest, weil das war mir tatsächlich dann schon ein bisschen zu holzig. Also das ist schon Wahnsinn.
0: Genau, es war spannend, das mal zu erleben und dann natürlich auch durch die Bekanntheit der Marke einfach mal zu schauen, wo das herkommt.
1: Ja. Ich finde es insgesamt spannend. Wir haben tatsächlich schon fast wieder eine Stunde geredet. ich glaube das gar nicht. Also für mich kommt das so vor, als hätten wir gerade erst angefangen, liebe Carina. Und wir haben noch einige Stationen, die ich gerne noch mit dir besprechen würde. Aber mein Vorschlag wäre, wenn du magst, lass uns doch noch mal eine Folge zusammen machen und wir begleiten dich noch ein bisschen weiter durch deine Reise durch die USA, was du so erlebt hast. Weil ich finde es super spannend und würde da gerne noch eine zweite Folge von machen. Zweiten Teil sozusagen. Hast du Bock?
0: Ja, gerne. Lass uns das gerne machen.
1: Sehr schön. Dann würde ich sagen, für heute erstmal herzlichen Dank, dass du uns nach Detroit mitgenommen hast, ja, nach Nashville und nach Lynchburg und natürlich in deine Heimat, und das mussten wir nochmal sagen,
0: Ann Arbor,
1: genau, also da, wo du momentan lebst und wohnst. Für alle, die auch Lust haben, noch einen Teil mit durch die USA zu wandern, beim nächsten Mal geht es dann nach Chicago, ja, Auch eine spannende Geschichte. Und wir besuchen ein bisschen die Hauptstadt, würde ich mal vorschlagen, weil da warst du auch, Washington okay, D.C. Ja. Und wir machen einen kleinen Abstecher nach Texas, weil da hast du gesagt, das ist auch sehr spannend.
0: Das war kulturell dann auch noch mal ganz anders als

0: Jetzt Michigan, wo ich gerade bin. Genau.
1: So, und das ist doch ein Cliffhanger, der wahnsinnig sensationell ist, oder? Also, beim nächsten Mal wieder mit Carina und natürlich auch mit mir. Da kommt ihr nicht drum rum. Das ist leider so, wenn ihr den Podcast hört. Bis dahin würde ich sagen, liebe ZuhörerInnen, stay tuned.
0: Und bleibt gefühlvoll.

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